0: Yeah, das war die X-Fade vom Papiertiger-Ensemble heute mit die Jeans und
1: Duschi.
0: Hey, hat übelst Spaß gemacht, oder?
1: Hey, mir auch. War richtig geil.
0: Cool, danke für deinen Gastmix und das Back-to-Back war total spannend. Wir haben viele Musikbereiche irgendwie abgegrast, oder?
1: Ja, auf jeden
0: 140
1: Fall.
0: 140 BPM und dann aber irgendwie hier und da
1: in. Wir sind in viele Genres geswitcht, ja.
0: Ja, cool. Ist ja auch immer so ein, irgendwie so ein erstes Mal miteinander ins Mixing zu gehen.
1: Ey,
0: so ein spannender Moment.
1: Voll, es passieren wilde Dinge.
0: Voll. Ich glaube, so die ersten 2, 3 Tracks irgendwie hatte ich so das Gefühl, so okay, jetzt erstmal so, weiß ich nicht, wo geht's hin,
1: ja.
0: was machen wir hier? Irgendwie so, okay, ein paar Tracks spielen, aber dann hatte ich irgendwie so ein gutes Gefühl. Ich glaube, als ich diesen DJ Pleat-Track gespielt hatte, irgendwie habe ich für mich so ein bisschen so eine Ruhe gefunden.
1: Mhm.
0: Dann fand ich total schön, dass wir in so viele Bereiche reingegangen sind
1: Hammer.
0: Oder so.
1: Ja, ich auch.
0: Hast du das erwartet?
1: Gar nicht, nee. Ich hätte nicht gedacht, dass wir so viel Unterschiedliches spielen, aber ich fand es richtig cool.
0: Cool.
1: Hat mega Spaß gemacht. Vielen Dank.
0: Auf jeden Fall, ja. Danke dir auch. Schön. Ich hoffe, ihr habt Spaß gehabt beim Zuhören und vielleicht jetzt noch Spaß mit der Nachtschleife, wo auch immer hier hingeht. Viel Spaß, es kommt gut durch die Nacht und bis bald.
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eine Menge Musik für euch heute mit am Start. Und schon wieder ist ein Jahr vorbei. Letzten Monat im August haben wir nochmal ganz erfreut das 20-jährige Spacey Stardust Radio Jubiläum gefeiert. Vielen Dank an alle DJs, die dabei waren und Freunde, die mitgetanzt haben, gute Laune hatten und natürlich auch an alle, die spontanerweise da waren. Ja, und auch ich bin dieses Jahr im September mal wieder ein Jahr älter geworden. Well, ja, sehr schön. Und für euch heute eine Menge Musik. Im Hintergrund The Curbside Collection. Aus Brisbane. Ein Jazz-, Funk- und Rare-Groove-Ensemble. Und das ist bereits schon ihr fünftes Album.

beginnen, ja, smooth mit ein bisschen Soul und groovy Tunes und steigern uns dann langsam in der zweiten Stunde. Und ja, es gibt ordentlich was zu hören. Lautstärke und Tempo.

Curbside Collection mit Sitting on the Porch. Und gleich geht es weiter mit Kutiman, You Will Shine, featuring Misha Sutherland und Lee Fields.

Ja, das war Lee Fields, Soul-Veteran, hier mit einem schönen Coverstück. Don't Let Me Down von den Beatles, genau. Und kommen wir nun zu einem Spacey Stardust Radio Quiz Game. Ja, denn wer mir bis morgen 12 Uhr eine E-Mail schreibt und mir den zweiten Covertitel, der in dieser Sendung gespielt wird, zuschickt, der erhält oder sie erhält ein exklusives Spacey Stardust Radio Merch Geschenk zugeschickt. Ja, es kann ja sein, dass jemand zuhört. Und morgen früh gibt es die Wiederholung nochmal von 9 bis 11. Und meine Playlist stelle ich meistens immer etwas später ein. Von daher bis morgen 12 Uhr, High Noon, könnt ihr schreiben. Mal schauen, ich bin gespannt. Und wie gesagt, Frage ist, es gibt ein weiteres Coverstück in der Sendung heute. Nennt mir bitte, welches Stück das ist und ja, von wem es ist. Ihr wisst schon. Ich bin gespannt. Und ihr seid es vielleicht auch, weil vielleicht hört ihr noch weiter die Radiosendung. Okay, und weiter geht es nun mit Luna Soul, Only Human. Die haben bereits schon ihr zweites Album draußen. Mama's Gun hören wir Hardest Yard, auch aus London, sind gerade auf Deutschland-Tour und Post Clients. Ein schönes Berliner Musikkollektiv mit Want It. Und Mac Louie mit Elvis Queen aus dem immer sonnigen Kalifornien. Und dann hören wir uns wieder. Erstmal soweit. Also als nächstes Luna Soul für euch. Only Human.

Sehr schön. Und jetzt kommen wir zu... Es braucht mehr Musik für und über Arbeitende, über migrantische Arbeit und ein Deutschland, das sie braucht, aber nicht wertschätzt. Kommen wir zu Ebo mit Arbeit. Ja, auch sie ist gerade auf Tour und sie wird am 24. Oktober nächsten Monat also auch in Frankfurt sein. Leider genau zur gleichen Zeit, wie ich im Radio sein werde, aber ja, mal schauen. Auf jeden Fall Ebo mit ihrem neuesten Hit von ihrem neuen Album, das genauso heißt, Arbeit.

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Schönes verspieltes Stück. Rocking Downtown, die erste Single-Auskopplung von dem neuen Album von Jimmy Tenor. Genau, und der ist gerade auch auf Tour. Eher in Berlin gerade so unterwegs oder in London, Basel, Zürich. Aber nun ja, wir freuen uns auf das neue Album. Schließlich hat er ja vor ein paar Jahren auch mal im Horst gespielt, im Gallus. Das war auch ganz toll. Und Querflöteneinsätze lieb ich auch. Ja, weiter geht es mit Lele Javel, mit Blaue Lagune, ein Six-Piece aus Winterthur, mit dem aus dem neuen Album Stereo-Gefühle. Gerade auf, wird am 30.10. auf Irascible Records erscheinen. Und anschließend hören wir Jules mit Easy Rider aus Köln, auch so von ihrem Debüt. There is no Sunset heißt das Album. Köln macht doch auch mittlerweile echt ganz schön was her, ja. Und dann kommen wir zu was ganz Besonderem, nämlich Don Cherry. Das ist auch ein amerikanischer Free-Jazz-Klassiker. Das Stück, was ich ausgesucht habe, ist übrigens das kürzeste von dem Album. Nennt sich Eastern Flute Song und ist aus dem Jahre 1977. Don Cherry war bekannt für sein Taschentrompetenspiel. Das spielt er allerdings nicht in diesem Stück, das der Eastern Flute Song heißt, logischerweise. Aber ja, er ist einer der bedeutendsten Jazzgrößen und hat mit bedeutenden Jazzgrößen wie Ornette Coleman und John Coltrane zusammengearbeitet. Er ist bekannt für seine experimentelle Herangehensweise an Musik und verschiedene Stile. Das werdet ihr dann auch hören. Dazu gilt er als Pionier der World Fusion Musik. Wow, stehe ich ja eh drauf. Okay. Aber zuvor die Blaue Lagune aus Winterthur mit von Jules Javel und ja, nochmal Musik für euch.

Genial, nicht wahr? Ja, fantastisch. Don Cherry mit der Eastern, mit dem Eastern Flute Song und erschienen auf We Want Sound Records, die ja in der Regel Klassiker aus den 70ern, aus Amerika, Jazz, Soul, Japanese Pop wieder veröffentlichen. Und ja, eben nun diese tolle Don Cherry, das tolle Don Cherry Album. Okay, ja, und als nächstes kommen wir zu einem kleinen Medway Special. Ja, es gibt eine neue Box, erschienen auf Damaged Good Records. Da kommen ja auch die ganzen Alben von Wild Billy Childish werden dort produziert, genauso wie von den Masonics, die da jetzt letztens auch auf der Beat Explosion in Berlin gespielt haben. Da gab es auf Radio X auch schon einiges zu hören bei Kolleginnen und Kollegen in der Radiosendung. Und ja, eine tolle 4-CD-Box ist da jetzt erschienen mit den gesammelten Werken oder mit einigen gesammelten Werken von den Milkshakes. The Milkshakes. Ja, auch eine Band, die jetzt so schon seit, geraumer Zeit nicht mehr spielt, aber schon vor 50 Jahren auch begonnen hat, um Billy Childish herum, nämlich auch die ganze Crew von den Masonics, sprich Bruce Brand und Mick Hampshire und der Bassist ist mir jetzt gerade entfallen. Aber ja, also für alle Fans für Rhythm and Beat und Garage, denn diese Jungs haben dafür gesorgt, dass der 50s, 60s, raunchy, Garage, Garagen, Twangy Sound nicht verloren geht, ebenso wie manche andere Bands, like The Cramps oder so, oder die Garage-Szene in Amerika. Auf jeden Fall eine tolle Box ist da erschienen und ja, für Fans, ja, was ganz Besonderes. Ihr werdet schon hören, die Aufnahmen, die Tonqualität, die Instrumente, das ist natürlich auch immer ein wichtiges Kriterium für die Jungs. Ja, aber hört selber. Aus dem Hause um Wild Billy Childish und den Milkshakes und den Masonics gab es ja auch die Delmonas und die Headcoaties, sprich Holly Golightly und auch Miss Ludella Black. Ja, deshalb hören wir jetzt ein paar Songs. Nämlich ausgewählt habe ich erstmal von Miss Ludella Black das Stück Wait, denn auch sie habe ich auf ihrer Seite gelesen, wird ein neues Album veröffentlichen, das wohl im November erscheint. Ich konnte noch kein neues Stück oder eine Vorauskopplung irgendwie finden, deshalb ein älteres. Und dann zwei Stücke von dieser 4-CD-Box Compilation von The Milkshakes. Hört ihr Shed Country 83 von dem Album Man with the Golden Guitars. Am Anfang gleich ein super Solo, ein super Drum-Solo von Bruce Brand, ein legendärer Garage-Rock-Schlagzeuger. Und dann von dem Album Nothing Can Stop These Men hören wir You Got Me, Girl. Soweit. Erstmal ein bisschen Garage aus aus dem Osten von England, aus der Medway Area. Das ist so ost-südlich von London. Viel Spaß dabei. Zuvor Miss Ludella Black.

Das waren Bärchen und die Milchbubis. Genau. Sandkorn. Und zwar eine Band aus Hannover, die mittlerweile auch schon seit 40 Jahren Musik macht. Und beziehungsweise vor 40 Jahren Musik gemacht hat. Denn nach 40 Jahren hat sie jetzt ein neues Album aufgenommen und auf Tapete Records veröffentlicht. Das Album erscheint am 16. Oktober und heißt Lach doch mal. Yep. Das war doch ganz schön. Da kann man nur sagen Respekt und Gratulation. Sie sind auch gerade auf Tour. Ihr könnt mal schauen, falls ihr sie irgendwo erwischt. Und weiter geht es auf Spacey Stardust Radio. Jetzt mit Caroline Rose hören wir Calm von der Indie-Pop-Queen. Gentling the Horse heißt ihr neues Album und es erscheint auf Suck Records. Anschließend hören wir Prospect of Power, ein Trio aus Newcastle mit dem Stück Chapter One, gefolgt von Death Cassette. Also wir steigern uns jetzt so langsam. Death Cassette mit Cheaper to Die. Die klingen so eine Mischung aus L7 und Tribe 8, kommen aus Winnipeg und sind auch ziemlich tough. Und dann hören wir Nikki Honky von Kells, denn die hat auch eine neue EP draußen, auch wenn man die in Deutschland nicht erhalten kann, aber ihr hört sie hier bei Spacey Stardust Radio auf Radio X. Alright, hören wir Caroline Rose mit Calm. Jetzt.

Lobsterbomb waren das aus Berlin. Zwischen Frust und Euphorie. Indie Punk aus Berlin, ja. Die Band gibt's jetzt auch schon seit 2020. Wir hörten das Stück Not Again. Sie haben noch kein Album draußen. Aber ich würde mal sagen, the kids are alright. Und als nächstes kommen wir zu Nova Twins und hören wir Cleopatra, ein Duo aus London, die sich früher unter anderem Bratz genannt haben. Ja, sind auch wirklich virtuos an ihren Instrumenten und auch mit ihren Vocals. Anschließend hören wir Automatic mit Skyscraper. Ein etwas älteres Stück von der Band. Ja. Und wahrscheinlich hören wir dann auch noch die Band Patriarchy mit Ode to an Apprehensive Tyrant, gefolgt von Slater, I'm actually kind of famous, um dann die Lambrini Girls mit Bang Bang Bang zu hören. Auch eine Band aus Brighton, impulsive junge Frauen aus Brighton, ja, mit ihrem neuen Album No Refunds. Das wird erscheinen im Januar 2027. Und ja, so viel erstmal dazu. Ich habe gesagt, es wird etwas schneller, es wird etwas lauter. Viel Spaß noch bei Spacey Stardust Radio und jetzt den Nova Twins.

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Havana Affairs von den Ramones. Und zwar zum 50. Jubiläum sozusagen. Es ist genau vor 50 Jahren erschienen auf ihrem Debütalbum mit gleichnamigem Titel, also Ramones. Ja, ganz schön zeitlos, oder? Was meint ihr? Okay, als nächstes hören wir noch Violet Grohl. Genau, die Tochter von Dave Grohl. Und wir hören das Stück Bug in the Cake. Ich wusste gar nicht, dass sie Musik macht oder dass Dave Grohl überhaupt eine Tochter hat, die Musik macht. Aber ja, hört mal rein.

Ja, schön punkrockig, grunge-rockig. Und vielleicht nochmal kurz zur Info. Dave Grohl war natürlich oder war der Schlagzeuger von Nirvana. Genau. Also um diese Tochter handelt es sich. Aber da wir uns jetzt auch schon dem Ende nähern und ich noch kurz vorweg ansagen wollte, als letztes spiele ich Wendy O. Williams, Ain't None of Your Business. Und ja, Wendy O. Williams ist die Shock-Rock-Queen, leider sehr früh verstorben. Sie war aber auch bekannt für ihre Bühnenpräsenz und ihre theatralischen Shows, bekannt für ihre auch für ihre Nacktheit und das Zerstören bzw. das Entflammenlegen und Explodieren lassen von Autos und Fernsehen. Ein reines Spektakel. Auch das Zersägen von E-Gitarren mit Kettensägen gehörte dazu. Sie hat einfach gemacht, was ihr gefiel. Und in diesem Sinne sage ich jetzt auch, macht's gut und passt auf euch auf. Wir hören jetzt nochmal Wendy O. Williams, Ain't None of Your Business von ihrem ersten Soloalbum. Wow. Als Begleitband sind auch die Jungs von KISS dabei. Ja, auf jeden Fall viel Spaß und noch ein schönes Wochenende. Bis demnächst.

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0: Willkommen zu einer neuen Ausgabe der Indian Vibes Radio Show hier auf Radio X, dem werbefreien Stadtradio in Frankfurt, auf 91.8 und weltweit auf www.radiox.de. Und ihr könnt die Sendung dann 7 Tage nachhören auf +7. Und weil es einen 5. Dienstag in diesem Monat gibt, da wird die Sendung wiederholt. Am Dienstag, den 29. September von 9 Uhr morgens bis 11 Uhr. Und wir könnt uns auch kontaktieren über unsere Facebook-Seite Indian Vibes oder über Instagram und schreiben an info@indianvibes.de. Und wir haben Gäste in dieser Sendung. I'm very happy to welcome you. Sweta Chabria and Aditya Kripalani, and we are going to talk about your film. Welcome. Great to
1: you. Thank you. Great to be here.
0: Yeah, and before we start with the conversation, we play a bit of music, but then we dive in the conversation about your film. I'm Not an Actor. We are very happy to present I'm Not an Actor. You may say the Hindi title.
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0: Yeah, and as the opening film at our forthcoming New Generations Independent Indian Film Festival, and therefore we were going to talk about the film, and you both will be present at the opening, but we get back to you after the next song.

Ein neuer Track von Ravina Aurora, Blissed Out. Und am Anfang war es ein bisschen hektisch, weil ich hier ein Kabel gesucht habe, hier im Studio. Deswegen erzähle ich jetzt nochmal richtig die Geschichte von I'm Not an Actor. Das ist der Eröffnungsfilm für unser New Generations Independent Indian Film Festival am Freitag, den 30. Oktober um 20.30 Uhr. Und unsere Gäste, nämlich Produzentin Sweta Chabria und Aditya Kripalani, die werden da sein. Und hier nochmal die komplette Geschichte. Muni, eine frustrierte Schauspielerin in Mumbai, lernt Adnan, einen depressiven Banker im Ruhestand in Frankfurt, kennen, und zwar beim Online-Filmcasting. Und weil er das möchte, lotst Muni per Videocall Adnan einen ganzen Tag durch die Grundlagen der Schauspielkunst und gleichzeitig durch Frankfurt, während sie sich parallel dazu durch Mumbai bewegt. Und trotz der großen Entfernung ist der Kontakt sehr intensiv. Es entsteht so eine sehr enge Verbindung, und die führt dazu, dass sich beide emotional öffnen, und die zeigt zwei Menschen, die im Grunde ihres Herzens eigentlich einander ähnlich sind. Und Film enthüllt auch schmerzliche Seiten von den beiden und Charakterseiten, ihre Ängste, ihre Freuden, und das verändert sie auch. Und das ist der erste Film, der parallel und zeitgleich auf zwei Kontinenten oder in zwei Städten gedreht wurde. Auch eine Herausforderung wegen dem Zeitunterschied von 4,5 Stunden, und hochkarätig ist er besetzt mit Nawazuddin Siddiqui und Chitragana Satarupa. Sag nochmal das Datum, am 30. Oktober um 20.30 Uhr zur Eröffnung unseres Filmfestivals mit Q&A mit Sweta Chabria und Aditya Kripalani im Anschluss an die Vorführung. Und ihr könnt alles nachlesen auf unserer Website newgenerations.de. Da sind alle Beschreibungen, da ist auch der Trailer und da ist auch der Link zu den Tickets, die es auch schon ab sofort gibt.

Ein ganz neuer Track vom Bombay Dub Orchestra, View from Space, gibt ganz viele Remixe auch davon. Das war aber die Original-Album-Version von View from Space. Und auf dem Cover sieht man die Umrisse Indiens bei Nacht mit ganz vielen Lichtpunkten und Lichtverbindungen. Zurzeit läuft ja das Lucas Film Festival hier in Frankfurt. Und da gibt es auch einen indischen Film, nämlich Pukai, To Fetch a Pail of Water, ein Eimer Wasser holen auf Deutsch. Der läuft gleich dreimal am Montag auf dem Lucas Film Festival. Und ich sag nachher die Zeit noch, aber hier ist erstmal die Geschichte von dem Film. In Neu-Delhi helfen sich drei Kinder gegenseitig dabei, ihre Träume zu verwirklichen. Santu möchte einen eigenen Swimmingpool bauen, sein Kumpel Chintu will einen Dokumentarfilm drehen und ihre Freundin Fisa will in der Nationalmannschaft Cricket spielen. Doch wie kommt man an genügend Wasser, wie baut man einen Pool und wer darf überhaupt zum Probetraining gehen? Ganz abgesehen davon, dass der Film gar nicht erwähnt wird, auf die Zustimmung ihrer Eltern oder Unterstützung ihrer Eltern können die drei nicht hoffen. Und deswegen helfen sie sich gegenseitig und suchen Unterstützung bei anderen Erwachsenen. Das ist die Geschichte von dem Film Einen Eimer Wasser holen, Pukam Pukai. Und ganz früh für Frühaufsteher, 8.45 Uhr am Montag, dem 28. im Deutschen Filmmuseum im Kino dort bei Lucas Filmfestival, Kinder- und Filmfestival. Das ist sicher eine Schulvorstellung. Und kurz nach 11.15 Uhr in Offenbach im Hafen 2 Kino und dann um 17.30 Uhr nochmal am selben Tag im Filmmuseum. Und auf alle Fälle ist jedes Mal der Regisseur da, Abhay Punjabi, der ist bei allen drei Vorführungen anwesend. Man kann danach mit ihm sprechen. Der Film ist 108 Minuten lang. Es gibt englische Untertitel, aber die deutsche Übersetzung wird auch eingesprochen. Und empfohlen wird der Film ab 10 Jahre. Ich sag nochmal das Datum: morgen 8.45 Uhr. Filmmuseum, 17.30 Uhr Filmmuseum und 11.15 Uhr im Hafen 2 Kino, To Fetch a Pail of Water, Pukam Pukai, auf Deutsch heißt der Film, einen Eimer Wasser holen.

Das war der Track Fool and Davy von Louis Clavy von seinem Album India. Und wie heißt es hier? Altmeister Louis Clavy. Und das ist nicht nur der Titel eines Albums, sonst India heißt auch das Bühnenprogramm, mit dem der französische Jazzmusiker Louis Clavy beim Deutschen Jazzfestival hier in Frankfurt auftritt. Und zwar am Mittwoch, den 14. Oktober um 19 Uhr im HR-Sendesaal. Und im Pressetext heißt es, Louis Clavy entführt das Publikum mit langen Melodie- und Spannungsbögen in seine Imagination des indischen Subkontinents. Und es gibt noch ganz viele Tracks, die auch so indische Titelanklänge haben. A Night in the Kali Temple und noch mehr. Also soweit das Programm India von Louis Clavy beim Deutschen Jazz Festival in Frankfurt.

John Cherry zusammen mit dem Tabla-Spieler Latif Khan, Inspiration from Home. Kleine Wölfe, der ist der Dokumentarfilm von Lisa Engelbach und Justin Peach aus dem Jahr 2009. Den haben wir auch auf unserem Filmfestival gezeigt, 2010. Das ist ein Dokumentarfilm und er zeigt den 11-jährigen Sonu, der auf den Straßen von Kathmandu lebt, zusammen mit seinen, ja, wie soll man sagen, Kumpels. Irgendjemand hat es mal Rudel genannt, sind also Pack und kleine Jungs in sehr routinierten Kampf ums Überleben, immer auf der Suche nach Essen, irgendwelchen leichtgläubigen Touristen oder auch Drogen. Und sie haben aber auch Spaß, die Jungs, aber das Überleben ist sehr hart. Und das hat ihn auch sehr geprägt. Und 10 Jahre später, nämlich 2019, sind Lisa Engelbach und Justin Peach nochmal nach Kathmandu gefahren und haben Sonu gesucht, haben ihn auch nach einer dramatischen Suche gefunden. Er hatte inzwischen eine kleine Tochter, für die er mehr schlecht als recht sorgen konnte, weil er auch drogenabhängig war. Und die beiden haben Sonu versprochen, wenn er es schafft, 5 Jahre lang frei von Drogen zu bleiben, dann laden sie ihn ein nach Deutschland. Und das hat geklappt. Jetzt läuft Kleine Wölfe und der Nachfolgefilm Streetline, den sie 2019 gedreht haben. Die beiden Filme, die laufen bei den hessischen Dokumentarfilmtagen. Und ich sehe gerade, in 2 Minuten läuft Kleine Wölfe nochmal im Kino mal sehen. Und bei allen Filmen ist auch Sonu da. Also die beiden Filme laufen nicht nur bei den deutschen hessischen Dokumentarfilmtagen, sondern Lisa Engelbach und Justin Peach haben eine richtige Tour auch in Rheinland-Pfalz organisiert. Das sind 6-7 Termine. Und die beiden sind zusammen mit Sonu gleich im Kino mal sehen. Und sie haben sich riesig gefreut, dass das geklappt hat, dass Sonu hierher kommen kann.

Das waren Croydon Composers mit Ravina. Ups. Oh, das wollte ich jetzt gar nicht. Okay, das war Croydon Composers mit Ravina. Und ich wollte noch mehr Filme vorstellen von unserem Filmfestival. Das wird jetzt ein bisschen knapp, aber ich gebe zumindest mal ein bisschen einen Überblick. Nochmal das Datum, 30. Oktober bis 1. November 2026. Den Eröffnungsfilm haben wir vorgestellt, I'm Not an Actor von Aditya Kripalani. Und Produzentin Sweta Chabria, die beiden sind auch da. Das ist am Freitag, den 30. Oktober um 20.30 Uhr in der Harmonie in Frankfurt. Und danach gibt's auch ein Filmgespräch. Am Samstag geht's dann weiter um 18 Uhr mit dem Kurzfilmprogramm. Das Kurzfilmprogramm, dazu erzähle ich mehr in der nächsten Sendung. Das wäre jetzt so schade, die so kurz durchzugehen. Und um 20.30 Uhr gibt es einen Spielfilm, nämlich Identity. Und dieser Film, der basiert auf dem gleichnamigen Bestsellerroman von Mithu Sanyal aus dem Jahr 2021. Wir zeigen die Frankfurt Preview, der kommt etwas später ins Kino, aber wir haben das Glück, dass wir die Preview zeigen können. Und wir haben eingeladen die Autorin Mithu Sanyal und Sabrina Setlow, die spielt nämlich eine Rolle in dem Film. Das ist ihre erste Filmrolle. Das ist noch unklar, ob die beiden kommen können, aber jedenfalls eingeladen sind sie und wir hoffen, dass das klappt. Und dann geht's am Sonntag weiter mit einem Dokumentarfilm mit Marriage Cops und Eheberatung auf der Polizeistation. Das ist das, was man sich eigentlich nicht vorstellen kann. Aber es gibt Women's Helplines in Indien, die docken an Polizeistationen, wo unglückliche, verzweifelte Paare dann Hilfe suchen können und beraten werden von engagierten Polizistinnen, die manchmal auch so ein bisschen so Bad Cop und Good Cop spielen. Was heißt spielen? Das sind sie dann oder die nehmen die Rollen ein und versuchen zu helfen. Ob das klappt, sieht man dann. Und wir zeigen diesen Film in Kooperation mit der deutsch-indischen Zusammenarbeit. Da wird eine Vertreterin kommen, die auch in Indien schon solche Women's Helplines besucht hat. Und wir gucken, dass wir dann auch nochmal ein Gespräch zu dem Thema hinkriegen. Und es gibt einen Film, der sich mit KI beschäftigt, Humans in the Loop. Der zeigt, der steht exemplarisch für die fast 100.000 indischen Frauen, die unsichtbar und das bei uns völlig unbekannt für KI arbeiten und zwar als Data Labeler. Das heißt, sie markieren Bilder, Gegenstände oder Teile von Bildern. Wir kennen das alle, Data Labeling haben wir fast alle schon mal gemacht, wenn wir so Capture-Aufgaben lösen müssen, um uns irgendwo einloggen zu können. Und es sind nahezu 100.000 Frauen und vor allen Dingen sind es fast vorwiegend Indigene, vorwiegend Adivasi-Frauen, die diese Jobs ausüben. Die Hälfte von ihnen hat einen Master's-Degree und bei uns ist das völlig unbekannt. Insofern freuen wir uns sehr, dass wir den Spielfilm zeigen können von Aranya Sahai. Und der wird auch nach dem Film mit einem Online-Filmgespräch

bei den Dorftraditionen, auch bei ihrer Mutter, die Wert darauf legt, dass die Traditionen gewahrt werden. Und sie steht dann vor der Frage, will sie sich da anpassen oder ist ihre Freiheit wichtiger? Das ist ein sehr emotionaler, warmherziger Film mit sehr schönen und auch humorvollen und warmherzigen Momenten. Also wir freuen uns auch sehr, dass wir diesen Film zeigen können. Und der ist auf Nepali gedreht.

Handy. Und ich sag nochmal die Daten für unser Filmfestival, 30. Oktober bis 1. November. Ihr könnt alles nachlesen auf unserer Website newgenerations.de. Da sind auch alle Beschreibungen zu den Filmen, da sind Trailer und da ist auch der Link zu den Tickets, die kann man schon kaufen. Und das war's bei der Indian Vibes Radio Show auf Radio X, dem werbefreien Stadtradio, den unabhängigen Stadtradio auf 91.8 FM und auf www.radiox.de weltweit. Und die Sendung, die wird wiederholt am Dienstag von 9 bis 11, Dienstag, 29. September von 9 bis 11. Und sie ist auch noch 7 Tage lang zum Nachhören auf www.radiox.de auf +7. Und die Musik, die hat größtenteils mein Kollege Bino Colin Joseph rausgesucht. Ich habe auch ein paar Tracks rausgesucht rund um den Film. 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Wir sagen Tschüss, bis zum nächsten Mal und wir stellen noch einen neuen Track vor oder noch ein bisschen mehr vor, aber auf alle Fälle gibt's einen neuen Track von Madam Gandhi. Früher hat sie ja mal eher ein bisschen heftige Musik gemacht, aber das ist eher was Meditatives, Shiva, Nirvana.

0: Ja, ein kleiner Hinweis vorab. Die folgende Sendung ist eine Wiederholung von unserer Sendung vom 28. August. Leider hat es terminlich nicht geklappt mit dem Besuch hier im Studio, aber Thema Sendung werden wir nachholen. Viel Spaß drin noch bei dem, was kommt. So rum ist es richtig. Schon mal der Hinweis, wenn ihr früher weg müsst oder die Sendung nochmal nachhören wollt, gegen später heute am Abend steht sie unter Radio X plus 7 bis einschließlich nächste Woche Donnerstag zum Nachhören bereit, da könnt ihr drauf schauen. Der Bisibus Frankfurt und in Anführungszeichen Rettung der Straßenbahn vor 40 Jahren, das sind die beiden Themen, über die wir heute sprechen wollen. Der Bisibus ist eine bundesweite Initiative, bei der sich Kinder an einem festen Ort treffen und in Begleitung von Erwachsenen mit dem Fahrrad gemeinsam zur Schule fahren. Über die Initiative haben wir berichtet, das war letztes Jahr im Mai bereits, und in der heutigen Sendung wollen wir mal näher auf die Interessen der Kinder eingehen. Welche Fortschritte, welche Defizite gibt es inzwischen noch? Fragezeichen. Welche Wünsche äußern die Kinder? Wie stellt sich die Situation in anderen Ländern dar? Unter dem Motto Kinder bewegen Städte, was Frankfurt von anderen Fahrradstädten lernen kann, werfen wir auch einen Blick über den Teller bzw. den Länderrand hinaus. Und darüber spreche ich in der Sendung heute mit. Ich habe drei Nachwuchsradlerinnen, eine Rinnerin, eine Radlerin und zwei Radler heute im Studio. Ich fange jetzt mal von mir aus gesehen rechts an. Das ist einmal die Charlotte. Hallo Charlotte, möchtest du mal was sagen? Sag doch mal einfach Hallo, das reicht schon. Du musst keine Angst haben, es passiert nichts. Okay. Später, das wird sich dann legen, wenn die anderen was sagen. Dann habe ich den Karl, der in der Mitte sitzt. Karl, hallo, guten Tag, sag du mal Hallo.
1: Hallo.
0: Schön, dass du da bist. Und dann haben wir den Routinier in der Runde, das ist der Luis, der war letztes Jahr schon da. Hallo Luis, schön, dass du wieder hier bist.
2: Hallo.
0: Schön, gut. Und dann habe ich die Simone Markel vom Bisibus Frankfurt. Hallo Simone,
3: hallo,
0: guten Tag.
3: Hallo, schön, dass wir wieder hier sein dürfen.
0: Und den Klaus Markel von Bisibus.
4: Ja, von mir hallo und wir freuen uns, dass wir wieder bei Radio X sein dürfen.
0: Und zum Ende der Sendung machen wir noch einen kleinen Ausblick. Andersrum, zuerst der Rück- und dann der Ausblick auf eine Feier, die am 18. September dieses Jahr stattfinden wird. Und zwar geht es um die in Anführungszeichen Rettung der Straßenbahn vor 40 Jahren, und dazu ist dann später noch der Willi Lohse vom Bündnis Verkehrswende Frankfurt als Gast im Studio. Er ist Zeitzeuge und wird uns über die damalige Initiative berichten und auch einen Ausblick auf die Entwicklung der Straßenbahn als städtisches Verkehrsmittel geben, wie sich das entwickelt, beziehungsweise welche wachsende Bedeutung die Straßenbahn eigentlich hat, beziehungsweise haben sollte. Wir fangen mal an mit den Kindern, mit den Hauptdarstellern heute. Meine erste Frage war eigentlich, was macht euch am meisten Spaß beim Bisibusfahren? Wer fängt an? Charlotte? Doch, trau dich, das passiert ja nichts. Okay, dann fängt der Karl an. Dann erzähl du. Geh mal ein bisschen näher ans Mikrofon.
1: Also ich finde toll, dass so viele da mitfahren und da lernt man halt auch sehr viele kennen.
0: Kinder, okay. Und auch Erwachsene, gell? Luis, du bist der Captain. Hm? So heißt es ja bei den Radprofis, du bist der Kapitän, oder?
2: Also, ja, okay, ich fahre einfach mit und es macht mir auch sehr Spaß. Also ich bin jetzt auch Drittklässler und ich habe in Zukunft vor, dass ich, also ich werde dann bald Viertklässler und ich habe dann in Zukunft vor, dass ich auch Ordner werde.
0: Okay, begleitete Ordner, begleitest die Ordner. Seid ihr da genügend Ordner immer? Ist das...
2: Also, ich begleite nicht, ich ordne dann ein Kreuzen.
0: Ah, okay. Und was macht euch denn am meisten Spaß bei der Bisibus-Geschichte? Karl. Charlotte, du musst jetzt dann auch was sagen.
1: Also, mir macht Spaß, dass wir da so sehr weit fahren und ja.
0: Fühlt ihr euch da sicher auf dem Fahrrad? Hast du das Gefühl, das ist gut für dich, für euch? Fährst du da ohne Angst?
1: Nee, ja, also ich habe nicht so viel Angst dabei, okay. Also eigentlich gar nicht.
0: Bist du auch öfter mal alleine mit dem Rad unterwegs?
1: Einmal, da hat Papa mir mal nicht den Haustürschlüssel gegeben.
0: Was, er hat ihn dir nicht gegeben?
1: Nee, Mama nicht gegeben.
0: Ah, okay. Und darum dann musstest du alleine mit dem Rad fahren?
1: Dann bin ich mitgekommen, ja.
0: Okay. Und bist es bei dir, Luis, fährst du auch alleine in der Stadt?
2: Also, ich habe halt jetzt momentan...
0: Ein bisschen näher ans
2: Ich habe halt jetzt momentan den Arm gebrochen. Und aber sonst halt im Wochenende und in den Ferien bin ich immer morgens... aufgestanden und bin auf mein Fahrrad gestiegen und dann bin ich ein paar Runden beim Spielplatz vorbeigefahren, habe auch ein bisschen geschaut irgendwo, ich bin auch einfach gefahren und ja, dann bin ich zurückgekommen zu mir nach Hause und dann war halt alles richtig cool.
0: Seid ihr viele bei so einem, wenn ihr da, ihr fahrt jeden Morgen Karl, jeden Morgen zusammen zur Schule oder nur an manchen Tagen?
1: Nur freitags fahren.
0: Nur freitags?
1: Ja.
0: Seid ihr da viele?
1: Ja, kommt drauf an.
0: Wie es Wetter ist?
1: Ja.
0: Okay.
1: Ja. Also im Winter sind nicht so viele dabei, aber auch viele. Und im Sommer halt dann mehr.
0: Mhm. Wie ist es bei dir, Luis? Ihr fahrt an derselben Stelle los?
2: Ja, aber ich wollte noch sagen, weil du gefragt hast, ob ich mich auf dem Fahrrad wohlfühle. Ich war ja schon mit einem Jahr auf dem Fahrrad.
0: Mit einem Jahr? Ehrlich?
2: Ja.
0: Okay.
2: Ja, kann ich meinen Vater fragen. Und,
0: stimmt es?
4: Laufrad erstmal mit einem Jahr und mit zwei Jahren auf dem Fahrrad, ja.
0: Ja, der glaubt, frag's nochmal, bin
4: ja, genau. Also mit einem Jahr auf dem Laufrad und mit zwei Jahren auf dem Fahrrad, ja.
0: Okay, schön, ne? Wunderbar.
2: Ja, und, ja.
0: Gibt es in Stellen, Karl, wenn ihr da mit dem Rad fahrt, ihr seid ja begleitet, es sind ja Erwachsene dabei, die euch ein bisschen helfen und so weiter, aber gibt es da Stellen, wo ihr euch, naja, wo ihr denkt, das ist gefährlich?
1: Eigentlich nicht.
0: Wie lange seid ihr da unterwegs von dem Treffpunkt aus bis zur Schule?
1: Weiß ich gar nicht.
0: Luis?
2: Also mindestens so 10 Minuten.
0: Okay. Charlotte, wie lange fährst du? Oh nein. Okay, dann lass mich so. Gibt es einen Stellen auf eurem Schulweg, wo ihr sagt, das müsste verändert werden, das muss besser werden, Luis? Wo ihr sagt, es sind zu große Kreuzungen oder da ist zu viel Verkehr oder der Radweg ist schlecht oder wie
2: also,
0: habt ihr sowas?
2: Die Stadt sollte schon ein bisschen mehr Radwege bauen. Auf ein paar mehr Fahrradstraßen und ich finde, es sollte schon viel rumgebaut werden, aber auch so zum Beispiel mehr Fahrradabstellplätze und wo dann noch so Stellen sind, wo man einfach eine Pumpe aufpumpen kann und dann auch so Werkzeuge man benutzen kann, einfach so ein Abstellplatz, wo es so Werkzeuge gibt, die man einfach nehmen kann. Also, aber nicht halt nicht mitnehmen, wegnehmen.
0: Karl, wie ist es bei dir? Fährst du schon lange bei dem Bisibus mit?
1: Also seit ich in der Schule bin, fahre ich damit.
0: Hast du das Gefühl, den Eindruck, es ist besser geworden wie am Anfang? Oder eher gleich gut oder schlechter?
1: Gleich gut. Ja.
0: Okay. Und was denkt ihr denn, was besser werden sollte?
1: Also mir fällt nichts ein. Ich weiß nicht. Dir, Luis?
2: Was hast du nochmal gefragt?
0: Was ihr denkt, was besser werden sollte?
2: Es sollte auch besser werden. Karl.
0: Karl. Nein, sag mal, Luis, denkst du, dass die Wege gut sind, also gut asphaltiert oder dass ihr zu viele Schlaglöcher habt, dass ihr irgendwelche, zum Beispiel, was ja mit dem Fahrrad auch nicht ohne ist oder was gefährlich ist, Straßenbahnschienen, das ist ja auch immer so eine schwierige Sache, dass du denkst, da könnte besser sein?
2: Also es gibt auch Stellen, also ich bin ja erfahren und also für mich waren Straßenbahnschienen kein Problem. Man muss halt auch schauen, aber man sollte halt aufpassen, weil zum Beispiel im Sommer, wenn es so heiß ist, dann sollte es, also wenn man dann die Autos fahren, dann wird da halt der Boden heiß und er schmilzt. Und dann kommt auch ein bisschen, wird der Asphalt ein bisschen kaputt. Und wenn man dann immer, wenn dann die Stadt immer wieder einfach einfach Asphalt drauf macht, dann entstehen so welche Ruppel.
0: Das ist jetzt eine Frage, die mir die Simone mit auf den Weg gegeben hat. Vielleicht könnt ihr das beantworten. Karl, versuch das mal. Wenn du jetzt Bürgermeister wärst von Frankfurt, was würdest du denn besser machen, anders machen?
1: Also, dass weniger Autos halt, weil das ist auch schon morgens ziemlich viel, aber eigentlich viel nicht.
0: Luis, was würdest du besser machen?
2: Also ich würde auch, für zum Beispiel Kinder, zum Beispiel, es gibt ja Kinder, die auch Mountainbiker werden wollen oder irgendwie sowas, also BMX da auch, und da kann man halt, es gibt auch Pumptracks hier, aber was ist bei uns?
0: Was für Dinge gibt es?
2: Also Pumptracks.
0: Aha, okay.
2: Und das sind so, also Rampen und wie so ein Skaterpark. Ja, und was halt nicht bei uns gibt, was ich ja machen würde, im Winter ist ja so kalt und da kann man ja nicht draußen fahren, also auf den Rampen. Und dann würde ich einfach eine Halle bauen lassen, die beheizt ist und dann kann man einfach im Winter mit einem Shirt in der Halle fahren, wo es auch dann ein Schaumstoffbecken geben sollte. Weil da kann man auch Tricks all versuchen und man landet immer weich.
0: Das wäre jetzt eben meine nächste Frage. Also das ist ja dann unabhängig von eurem Weg zur Schule. Gibt es für euch eine Möglichkeit, wo ihr Radsport ist vielleicht etwas falsch, aber mit dem Rad drüber hinaus aktiv seid, wo ihr hinfahren könnt, wo ihr ungestört Rad fahren könnt. Karl, gibt es da sowas? Eine also, Halle oder sowas, was der Luis gerade sagte?
1: Also ich kann bei mir im Garten, ich habe einen sehr großen Garten, da kann ich halt, mein Papa hat mir auch, wir haben auch zusammen eine Rampe gebaut, und da bin ich halt oft oder sehr gern und ja.
0: Kannst du da Fallübungen machen, wie bei, zum Beispiel machst du sie beim Fußballspielen, wo man ja probiert, wie es ist, wenn man hinfällt, machst du das auch mit dem Fahrrad? Eine dumme Idee vielleicht von mir.
1: Also bei mir im Garten nicht, aber eigentlich nicht so.
0: Jetzt lassen wir euch mal ein bisschen Luft holen, jetzt kommen die Erwachsenen, jetzt müssen die herhalten, die Simone und der Klaus, jetzt müsst ihr, ihr habt ja das Mikrofon, wechselt ihr euch ab dann. Simone, du hast mir geschrieben, du bist ein Bicycle Major, was ist denn das?
5: Ja, Bicycle Mayor, das ist von einem internationalen Netzwerk, Bicycle Mayor Network. Die sitzen in Amsterdam und die haben weltweit 180 Bicycle Mayors. Da geht es letztendlich darum, dass man nicht als Verein, sondern einfach sich als Person für das Thema Radfahren stark macht in seiner Kommune. Und ja, da ich ohnehin mit dem Bici-Bus und mit dem Radsport und mit dem Fahrradfahren so vereint bin, dachte ich, das wäre doch eigentlich genau das Richtige für mich. Es ist ein Ehrenamt und geht letztendlich um internationale Vernetzung. Was können wir voneinander lernen? Und ja, da gibt es ja einige Vorbilder weltweit, Kommunen, die in Vorreiterstellung gehen.
0: Ja, das ist ja scheinbar inzwischen eine weltweite Bewegung geworden oder war vorher, bevor sie nach Deutschland rübergeschwappt ist. In welchen Ländern wurden das praktiziert mit den Bici-Bussen? Klaus?
4: Ja, die Bici-Busse gibt es mittlerweile fast weltweit, interkontinental. Also wir haben ja auch vor 2 Jahren den internationalen Bici-Bus-Summit in Frankfurt veranstaltet. Dort sind die Organisatoren bis aus Amerika gekommen. Und der Ursprung fand hauptsächlich in Spanien statt und hat von da aus weltweit Einzug gefunden.
0: Und entwickelt sich das in Frankfurt jetzt auch? Ich meine, ich weiß, dass die Bici-Bus-Bewegung schon älter ist, in Anführungszeichen. Gibt es da einen Fortschritt? Sind mehr Schulen, es ist ja die Voraussetzung, dass eine Schule bereit ist, sich daran zu beteiligen, oder wie verhält sich das?
4: Ja, genau. Also anfangs war es so gewesen, dass wir quasi für den Bici-Bus bei Schulen geworben haben, und mittlerweile ist es eigentlich eher sogar umgekehrt. Die Schulen bewerben sich bei uns und wir bräuchten eigentlich viel mehr Manpower, dann könnten wir auch viel schneller wachsen. Und wir sind eben halt alle ehrenamtlich bisher tätig, und wir haben aber eine Liste von Schulen, die quasi bei uns in der Warteschleife stehen, und wir können nur eine Schule nach der anderen dann eben abarbeiten. Vor allem, es ist ja so, dass wir eigentlich von der Idee her nur die Initialzündung geben wollen oder sollen, und das Ganze soll sich dann mehr und mehr verselbstständigen und in die Hand der Eltern übergehen.
0: Simone, was muss oder sollte eine Schule erfüllen, damit sie bei dem Bici-Bus-Projekt mitmachen kann? Ich meine, wenn jetzt die Frage sagt, eine Schule, wir engagieren uns, wir bringen selber irgendwas ein, oder wie funktioniert das?
5: Oh, das fängt eigentlich schon bei was ganz Banalem an. Also habe ich als Schule ausreichend Fahrradabstellplätze, promote ich das Fahren des Fahrrads, also zum Beispiel Grundschulen. Gibt ja leider immer noch Grundschulen, die darauf hinweisen, die Eltern, die Kinder nicht frühzeitig mit dem Fahrrad zur Schule fahren zu lassen. Und da gibt es schon massive Unterschiede. Diejenigen, die sich bislang bei uns um einen Bici-Bus bemüht haben, die sind alle total fahrradaffin und die möchten letztendlich die Kinder alle zur Nachhaltigkeit miterziehen. Und ich denke, das sollte jetzt auch der Auftrag jeder Bildungseinrichtung sein.
0: Wie kann da eine Kommune, eine Stadt aktiv werden? Also sprich hier mehr oder weniger, wie ist die Situation in anderen Ländern? Es gibt ja wahrscheinlich da, wie auch bei so vielen anderen Dingen, Leuchtturmprojekte, andere Städte, was weiß ich, Barcelona, nee, Paris fällt mir auf Anhieb jetzt ein, die generell beim Radverkehr ja jetzt viel gemacht haben in den letzten Jahren. Gibt es da in der Richtung was, Bici-Bus oder Kinderradfahraktivitäten, Aktionen von der Stadt Paris oder anderen Städten?
5: Also Frankfurt, wenn wir jetzt mal beim Beispiel der Schulstraßen bleiben, haben wir in Frankfurt 5 Schulstraßen, in Paris 300, in London 800. Also da sieht man schon mal, was der Unterschied ist und wo Frankfurt einfach wachsen kann. Also Frankfurt hat sich ja in den letzten vergangenen Jahren wichtige Instrumente aufgebaut. Wir haben eine tolle Radfahrinfrastruktur bekommen, und der nächste entscheidende Schritt wäre einfach auch, daraus ein zusammenhendes Schulmobilitätssystem zu bauen, wo zum Beispiel ein Bici-Bus kombiniert mit einer Schulstraße, sichere Abstellplätze, Bici-Bus-Haltestellen etc. Also da kann man ganz, ganz viel machen, und wir versuchen da die Entscheidungsträger auch dahin zu bewegen, mehr zu tun, weil das einfach ein Herzensprojekt von uns ist.
0: Was ist eine Voraussetzung, um eine Schulstraße einzurichten, Klaus? Ist das, da muss eine Schule an der Straße sein oder reicht es, wenn das so eine Durchgangsstraße ist, auf dem Weg zu einer Schule oder wie?
4: Ja, letztendlich ist die Idee einfach, also eine Schulstraße ist quasi eine temporäre Verkehrsberuhigung. Und das bedeutet, dass zu den Stoßzeiten, also vor allem eben vor Unterrichtsbeginn und nach Unterrichtsende, die Straße verkehrsberuhigt ist in der Form, dass insbesondere keine Kraftfahrzeuge eben durch die Straße fahren dürfen. Das bedeutet natürlich auch, keine Elterntaxis vor die Schule fahren. Das Problem mit den Elterntaxis ist, dass die...
0: Sag mal kurz, was ein Elterntaxi
4: ist. Ja, also Elterntaxi ist quasi das Transportieren der Kinder als Fahrgast mit dem Kraftfahrzeug zur Schule und das so nah wie möglich in der Regel, das heißt bis direkt vor den Eingang. Viele Eltern fahren mit dem Elterntaxi, weil sie ihr Kind quasi vor den Gefahren des Straßenverkehrs schützen wollen. Und ihnen ist dabei wenig bewusst, dass sie mit dem Elterntaxi selbst eigentlich die Gefahrenquelle erst darstellen. Das heißt, sie sind quasi die Gefahrenursache mit dem Elterntaxi.
0: Hat das zugenommen die letzten Jahre? Ich lese und höre das immer mal.
4: Ja, das hat schon stark zugenommen. Ja. Und wenn man morgens mal unterwegs ist oder gerade auch mit dem Kind unterwegs ist, man kommt an Schulen vorbei, dann ist es relativ gefahrlos mit dem Fahrrad zu fahren, mit Ausnahme eben der Straßen vor den Schulen, weil das Problem mit den Elterntaxis ist auch, sie halten urplötzlich an, sie ziehen nach rechts oder nach links ohne Blinkzeichen. Sie fahren auf den Gehweg, wo die Kinder zu Fuß unterwegs sind. Die Türen werden in alle Richtungen aufgerissen, ohne Schulterblick nach hinten etc. Und das Gleiche auch wieder beim Rausfahren quasi aus der Parklücke. Das heißt, es ist wirklich extrem gefährlich.
0: Hm. Luis Karl, bemerkt ihr das auch, dass da zu viele Autos vor euren Schulen rumstehen? Ist das für euch, Karl, ist das für dich gefährlich oder unangenehm?
1: Also für mich merke ich das eigentlich nicht, weil wenn ich morgens zur Schule laufe mit einem Freund von mir, dann fahren halt noch nicht so sehr viele Autos.
0: Ja. Komm schon mal, oder Luis, wie ist es bei dir?
2: Also bei mir ist es so, Karl hat schon recht, morgens fahren nicht so viele Autos, mittags mehr, aber halt schon ein paar Autos vor der Schule und nervt mich schon, aber halt fahren mehr Autos und auch Elterntaxis herum, aber dafür sind auch viel mehr zu BC-Bus gekommen. Wir haben ja mehr als einen BC-Bus und in Bornheim hat mir mein Vater gesagt, dass jetzt so 47 Kinder plus Erwachsene mitfahren.
0: Okay, das ist ja fast ein Doppeldecker. Klaus, du grinst so.
4: Ja, also es ist sehr wetterabhängig auch, aber wir sind stetig am Wachsen, also bei allen Frankfurter BC-Bussen, die unterwegs sind, ja.
0: Gut, schönen Dank euch mal bis hierher. Ich mache jetzt etwas Musik. Ihr habt euch was gewünscht, Major Tom, aber irgendwie habe ich das nicht so ganz hinbekommen. Aber in dem Stück, das jetzt kommt, da kommt der Major Tom auch vor. Da müsst ihr mal genau hinhören, ne? David Bowie und Space Oddity.

0: Jetzt hören. Ja, Major Tom, per Anhalter durch die Galaxie gibt es ja auch einen netten Roman. Der Major Tom ist nicht mit dem Rad unterwegs gewesen, dieser Major Tom. Wir sprechen heute über den Bisi-Bus in Frankfurt oder allgemein zum Bisi-Bus. Wir haben jetzt bisher die Kinder gehört. Die Charlotte wird nachher auch noch was sagen, wenn es Tschüss ist, Charlotte. Doch, oder? Ja, okay. Jetzt wollen wir mal über die gucken, wie das weitergeht. Es gibt den Ausblick, wie wird sich das Ganze entwickeln? Also welche Vision hat der Bisi-Bus? Simone, was habt ihr so im Blick, was ihr denkt, was unbedingt sein muss, was die Stadt machen kann?
1: Also was natürlich super wäre, wenn wir erstmal flächendeckend Bisi-Busse installieren könnten. Das heißt, es muss Unterstützung der Ehrenamtaktiven geben. Und das heißt in verschiedenen Schulbezirken. Wir sind jetzt mittlerweile in Bornheim und in Sachsenhausen ganz stark unterwegs. Wir hatten beispielsweise auch Bisi-Bus-Haltestellen avisiert und geplant. Das heißt, es ist letztendlich eine Station, eine feste Station, bei der man Fahrrad montieren kann, reparieren, Aufenthaltsqualität, wo über einen QR-Code die Bisi-Bus-Routen ersichtlich sind. Das wäre wünschenswert, wenn wir sowas bekämen. Aber wir wissen, wie die Mühlen der Stadt mahlen. Dauert mittlerweile schon seit 2 Jahren. Warten wir da drauf, zumindest mal eine Antwort zu bekommen. Ist ein bisschen schade, weil es engagieren sich so viele Familien bei dem Thema. Und mit Nicht-Antworten kann man natürlich da auch ganz viele vergraulen. Das wäre schade.
0: Das wäre jetzt mal eine Frage, Klaus. Habt ihr den Eindruck, dass ihr, oder sagen wir es mal andersrum, Bekommt ihr Unterstützung von der Stadt oder habt ihr den Eindruck, da müsste viel mehr oder könnte viel mehr passieren?
2: Also politisch bekommen wir tatsächlich Unterstützung. Letztendlich sind fast alle Fraktionen, sowohl aus der Koalition wie auch aus der Opposition, auf unserer Seite. Das Problem sind eher die Behörden, die dann alles ausbremsen. Das heißt, selbst wenn politische Beschlüsse vorhanden sind, passiert ewig nichts. Man muss immer wieder alles in Erinnerung rufen etc. Und das ist alles sehr anstrengend und ermüdend teilweise. Wir könnten also mit stärkerer behördlicher Unterstützung viel schneller und besser wachsen.
0: Ich meine, in Frankfurt tut sich ja einiges auf der politischen Ebene aus. Verkehrsdezernat wird wechseln. Ja. Steht das Ganze, die Bisi-Bus-Initiative unter der Schirm oder unter der Federführung des Verkehrsdezernats oder ist das nicht eher das Bildungsdezernat, die da zuständig
2: ist? Also das Ganze ist ressortübergreifend letztendlich. In der Vergangenheit haben wir in erster Linie mit dem Mobilitätsdezernat zusammengearbeitet. Das hat auch sehr, sehr gut funktioniert. Beim Bildungsdezernat sieht es ein bisschen anders aus. Es gibt einen politischen Beschluss, der auch vorsieht, dass wir vom Bildungsdezernat unterstützt werden sollen, aber aus unerfindlichen Gründen wird es einfach durch starke Zurückhaltung stark ausgebremst, was schade ist, weil das Interesse bei den Schulen ist da. Das sehen wir darin, dass sich immer wieder neue Frankfurter Schulen bei uns bewerben. Aber die Baustelle ist noch sehr, sehr groß, die dort zu bearbeiten ist. Ich nenne Beispiele. Vorhin ist das Thema zum Beispiel mal mit den Fahrradabstellplätzen auch schon gefallen. Wir haben uns morgens mal die Arbeit gemacht, sind an den einzelnen Schulen abgefahren, haben uns dann mal angeschaut, wie groß die Resonanz an radfahrenden Schülern ist und wie groß die Anzahl an Fahrradabstellplätzen ist. Und da ist eine ganz deutliche Konkurrenz feststellbar. Also dort, wo viele Abstellplätze vorhanden sind, kommen auch viele Schüler mit dem Fahrrad. Dort, wo keine Abstellplätze sind, kommen wenige bis keine Schüler mit dem Rad. Und es gibt sogar in Frankfurt vereinzelt Schulen, wo der halbe Schulhof zum Autoparkplatz für Lehrkräfte umgewandelt wurden und auch stattdessen auf dem Schulhof kein einziger Fahrradabstellplatz zu finden ist und die Schüler in der Pause quasi zwischen den Autos sich durchbewegen müssen. Das sind also Zustände, die man eigentlich im 21. Jahrhundert in Zeiten des Klimawandels kaum glauben kann.
0: Ich wollte jetzt nämlich gerade nochmal den Schwenk machen. Was ist denn jetzt so, ja, der Vorteil von dem Fakt, Simone, dass die Kinder mit dem Rad zur Schule fahren oder überhaupt darüber hinaus, ist allgemeiner gefasst vielleicht, ja, in Bewegung sind.
1: Ja, absolut. Also die Bewegung, wir wissen ja, dass sich die motorische Verhalten der Kinder stark reduziert hat, einfach auch durch das andere neue Freizeitverhalten, ich sag mal Digitalisierung. Das heißt, immer weniger Kinder können sicher Rad fahren. Das ist ein großes Thema und das können wir eigentlich super mit der Alltagsbewegung durch den Bisibus so einfach aufheben. Und wir hatten beispielsweise Kinder schon dabei, die relativ unsichere Radfahrer waren, die mittlerweile, die regelmäßig mitfahren, ganz tolle Radfahrerkinder geworden sind. Und das sieht man einfach, was für ein Potenzial das hat.
0: Ja, unsere jungen Gäste beschäftigen uns da nebenher noch. Sag mal, habt ihr den Eindruck, dass ihr in der Schule, Karl, genug Bewegung habt? Also wie sieht es mit Pausen, Bewegungsmöglichkeiten, Spielplatz oder wie auch immer, oder wie ist es mit dem Sport? Ist es Radfahren für euch eine Ergänzung zum Schulsport?
3: Ja. Und
0: ein zusätzliches Angebot?
3: Ja, wir haben sehr viel, also können wir uns halt sehr weit bewegen, auf dem Schulhof und auf dem Fahrrad.
0: Luis, wie siehst du das? Wie ist das deine Einschätzung? Hättest du gern mehr Sport in der Schule?
4: ja, ich hätte gern mehr Sport. Also jetzt habe ich keinen Sport mehr, sondern Schwimmen. Aber in der vierten habe ich wieder Sport. Und allein schon, also wir haben sehr viel freie Bewegung, aber halt, es gibt bei unserer Schule nicht sehr viele Radabstellplätze. Zum Beispiel morgens bei dem Bisibus sind schon alle Plätze besetzt und manche stellen schon an Laternenfahrten vor der Schule ab. Und ja, auch an der Schule Mauer.
0: Schwimmen ist auch Sport, habe ich mir mal sagen lassen.
4: Ja.
0: Ja. Ich gehe auch einmal in der Woche schwimmen. Das ist doch auch ein schöner Ausgleich, oder?
4: Ja.
0: Karl, wie ist es bei dir? Machst du das auch?
3: Ja, ich mache Schwimmkurs. Aber also ich geht so gern hin. Also,
0: nicht so gern hin?
3: Ja, geht so.
0: Geht so. Charlotte, schüttel mit dem Kopf oder sag ja oder nein. Gehst du gerne schwimmen?
5: Nein.
0: Okay, wenigstens eine Antwort. So, vielen Dank. Ich greife jetzt nochmal das Thema mit den Haltestellen auf. Simone, ihr wollt eine Bisibus-Haltestelle, eine dauerhafte. Wie das, was ihr bisher macht am Brückenspielplatz, ist das nicht so was in der Richtung? Oder ist das diese geplante Haltestelle qualitativ höherwertiges Angebot oder wie soll man sagen?
1: Ja, genau. Also da gibt's ja momentan noch gar nichts. Wir haben was projiziert und das sollte eigentlich gebaut werden. Budget hätte es gegeben oder würde es geben. Aber die Umsetzung auf den Flächen des Grünflächenamts ist natürlich ein formeller Prozess und der braucht natürlich Zeit. Da haben wir vollstes Verständnis. Aber 2 Jahre ohne jegliche Antworten machen die Sachen ein bisschen unglaubwürdig. Von daher, wir gucken mal, wie wir das Thema weiter transportieren und ich habe da ganz starke Hoffnung an unserem neuen Verkehrsdezernenten, der ist ja gestern Abend gewählt worden.
0: Ist er gewählt worden,
1: der Herr Schwander. Okay. Und dem habe ich auch schon meinen Besuch avisiert. Von daher, da freuen wir uns doch, da auch das Thema entsprechend platzieren zu können. Und wie Klaus sagt, wir haben eigentlich politisch eine große Unterstützung, eine breite Unterstützung,
0: ja schön,
1: und das lässt hoffen.
0: Du hast meine Frage vorgegriffen, wie ihr in Kontakt mit der neuen Stadtregierung. Das wird auch spannend werden, gerade in dem Bereich, Verkehr, oder Klaus?
2: Ja, bleibt abzuwarten, aber wir sind guter Hoffnung und Ja, der neue Mobilitätsdezernent, Herr Schwander, kommt ja von der CDU und wir hatten auch schon mit der CDU-Fraktion im Vorfeld oder in den letzten Jahren einen regen Austausch, der eigentlich immer sehr positiv war und deswegen sind wir da sehr zuversichtlich und optimistisch, dass das auch mit Herrn Schwander ähnlich gut weitergehen wird, wie mit seinem Vorgänger Wolfgang Siefert der Fall war.
0: Okay, vielen Dank euch, dass ihr hier wart. Charlotte, vielen Dank. Tschüss. Möchtest du Tschüss sagen?
5: Tschüss.
0: Bis zum nächsten Mal, genau. Karl, vielen Dank, dass du hier warst. Dankeschön.
5: Gern.
0: Und du auch, Luis. Auf das nächste Jahr dann wieder vor dem Schulenbeginn,
5: na,
0: oder?
5: Na klar.
0: Na klar, okay. Vielen Dank euch, Simone, Klaus, Magen, ihr seid vom Bisibus und wir... Für nächstes Jahr wieder.
1: Ja, unbedingt, Otto. Vielen Dank.
2: Ja, sehr gerne. Vielen Dank, Otto.
0: Gut. Ich mache jetzt wieder etwas Musik, bis bevor wir zur Straßenbahn übergehen. Ein bisschen ein größeres Gefährt, aber auch wichtig. Ich habe den Ibrahim vorher. Viel Spaß dabei. Jetzt muss ich nur noch den richtigen Knopf finden.

0: Ja, wunderbar, schön belebend um die Jahreszeit. Nachdem wir jetzt über die kleineren Fahrgelegenheiten, Gefährte gesprochen haben, über die Bisibus Frankfurt, die Fahrradinitiative, wollen wir uns halt mal ein bisschen den größeren Gefährten zuwenden, der Straßenbahn. Da gibt es ein Jubiläum zu feiern. Vor 40 Jahren wurde, kann man das in Anführungszeichen setzen, Willi, gerettet oder erhalten vielleicht besser?
1: Ich erkläre es gleich.
0: Okay.

0: mit der Eröffnung der neuen U-Bahn-Linien U6 und U7 unter der Bockenheimer Landstraße an der Hauptwache und an der Konstablerwache sämtliche Straßenbahnlinien in der Innenstadt stillzulegen und die Strecken abzureißen. Das heißt, die Aktion Rettet die Straßenbahn wurde daraufhin gegründet. Und wir haben ein Bürgerbegehren durchgeführt, das letztendlich von 65.000 Frankfurterinnen und Frankfurtern unterzeichnet wurde. Damals gab es leider noch nicht die Möglichkeit eines Bürgerentscheids in der hessischen Gemeindeordnung, sondern nur ein Bürgerbegehren, was ein relativ schwaches Mittel war. Also in der Folge durfte ich in der Frankfurter Stadtverordnetenversammlung unser Bürgerbegehren mit den Argumenten, die wir hatten, vortragen. Und danach hat dann die Mehrheit in der Stadtverordnetenversammlung den Beschluss wieder gefasst. Aber es bleibt dabei, die schienenfreie Innenstadt wird durchgesetzt.
1: War schön, mal drüber geredet zu haben.
0: Sozusagen.
1: Lass mich nur mal ganz kurz auf die Zahl eingehen. Als ich mir das so durchgelesen habe, ist mir eingefallen, ich meine, wenn ich das anguckt, die Zahlen, die zum Beispiel von Radenscheid zusammenkamen, waren in ähnlicher Größenordnung. Also war das damals wahrscheinlich oder vielleicht auch nicht wahrscheinlich doch eine ganz erstaunliche Anzahl, oder?
0: Ja, natürlich. Also das formale Quorum für das Bürgerbegehren waren, ich glaube, 42 oder 43.000 Unterschriften von Frankfurterinnen und Frankfurtern. Die haben wir innerhalb von ungefähr 10 Monaten erreicht. Diese Unterschriften mussten ja immer sukzessive beglaubigt werden vom Wahlamt. Und das Wahlamt hat dann letztendlich aufgehört zu zählen. Aber wir hatten unterm Strich 65.000 Unterschriften zusammen. Das war der Erfolg eines ganz, ganz, ganz breiten Bürgervotums. Also es haben der Ausgangspunkt ging damals von unseren Verkehrs- und Autobahninitiativen im Frankfurter Osten aus, die gegen den Bau der A66 und der A661 vorgegangen sind. Wir haben damals in einem Plenum überlegt, wir können doch nicht den ÖPNV, also die öffentlichen Verkehrsmittel und damit eben auch die Straßenbahn als Alternative zum Autobahnbau vorschlagen, sehenden Auges aber die Zerschlagung der Frankfurter Straßenbahn akzeptieren. Deswegen haben wir gesagt, in dem Plenum der Autobahninitiativen, wir machen mal für 1,5 Jahre oder 2 Jahre Pause und widmen uns der Erhaltung der Frankfurter Straßenbahn. Erhaltung heißt letztendlich, wir hatten zwar mit dem Bürgerbegehren keinen Erfolg, indem wir kein Druckmittel hatten, aber der Regierungspräsident in Darmstadt ist auf unsere Argumente für den Erhalt der Straßenbahn aufmerksam geworden, hat diese Argumente auch unterstützt und geteilt und hat letztendlich am 12. September 1986 in einer Verfügung entschieden, dass die Straßenbahnlinien, die durch die Altstadt gefahren sind, also Braubachstraße, Münchnerstraße, Willy-Brandt-Platz, dass die alle erhalten bleiben mussten. Und damit konnte eben die Altstadtstrecke als einzige Strecke nicht abgerissen werden, während alle anderen durch die Innenstadt durchgehenden Straßenbahnstrecken sofort postwendend abgerissen wurden.
1: Was waren denn eure Argumente für den Erhalt von der Straßenbahn? Ich meine, was natürlich in der Zeit wohl war, also es war vor meiner vor der Zeit, muss ich Ihnen schon dazu sagen, aber einfach was ich jetzt da rausgelesen habe, wurde ja damals massiv in dem Bau von U-Bahn-Linien geworben, die angestrebt, umgesetzt letztendlich. Spielte das da eine Rolle, um zu sagen, wir können uns die Straßenbahn können die abschaffen, weil wir haben ja U-Bahn-Verbindung oder was war da sozusagen Pro und Contra?
0: Ja, 86 wurde ja einfach nur die U-Bahn-Strecke unter der Bockenheimer Landstraße an der Hauptwache und an der Konstabler in Betrieb genommen. Und es wurde aber von der Stadtregierung und auch vom FVV damals behauptet, der sogenannte Parallelverkehr durch oberirdische Verkehrsmittel

0: muss abgebaut werden und darf nicht weitergemacht werden. Dieser Parallelverkehr ist aber einfach eine Fiktion, weil die Leute wollen ja nicht alle auf diesen zentralen Punkt Hauptwache oder Konstabler zufahren, sondern die Straßenbahnlinien haben damals und aber auch heute den ganz, ganz großen Vorteil, dass es ja doch einige Durchmesserlinien auf der Straßenbahn gibt, die von einem außenliegenden Stadtteil in einen anderen außenliegenden Stadtteil quer durch die Innenstadt Verbindungen schafft und die letztendlich verhindert, dass man ständig umsteigen muss. Also das zentrale Argument für die Erhaltung der Straßenbahn war damals wie heute, dass es mehr umsteigefreie Verbindungen gibt mit den öffentlichen Verkehrsmitteln. Und bei der U-Bahn heißt das, dass man nicht ständig in den Untergrund wechseln muss mit Fußwegen, über Rolltreppen, die nicht funktionieren, über Aufzüge, die nicht funktionieren. Und der behauptete Vorteil der U-Bahn-Linien, dass sie schneller seien als die Straßenbahn, wird ja dadurch zunichte gemacht, dass man eben bis zu diesen Stationen im Untergrund Zeit verliert, bis man da hinkommt.
1: Also das Umsteigen im U-Bahn auf eine andere Linie ist auf jeden Fall zeitaufwendiger wie bei einer Straßenbahn, oder?
0: Ja, die Straßenbahnen haben ja kürzere Haltestellenabstände. Das heißt, man kann an viel mehr Punkten zusteigen als bei den U-Bahnen. Und dann kommt, wie gesagt, eben immer der Weg in den Untergrund dazu. Das heißt, nicht die Fahrzeit in den Verkehrsmitteln, wenn man mal drin sitzt, ist das Entscheidende, sondern die Reisezeit von Haustür zu Haustür. Und da hat die Straßenbahn einen riesigen Vorteil.
1: Ich meine, damals wahrscheinlich nicht so sehr in der Argumentation, aber inzwischen natürlich ist da das Thema CO2-Bilanz, die bei einer U-Bahn deutlich schlechter ist oder
0: natürlich,
1: besser?
0: Ja, das hat damals noch nicht den Stellenwert gehabt wie heute, aber wurde von uns natürlich auch angeführt. Also der Energieverbrauch einer U-Bahn und vor allen Dingen auch der U-Bahn-Stationen, die ja mit Rolltreppen versorgt werden, die Strom brauchen, die Beleuchtung brauchen, die Belüftung brauchen zum Teil. Das heißt, die CO2-Bilanz einer U-Bahn ist gegenüber der Straßenbahn auch deutlich schlechter. Und natürlich die Betriebskosten, wenn man quasi die Bilanz des Stromverbrauchs dann in Kosten umrechnet, ist dann auch schlechter bei U-Bahn oder bei unterirdischen Verkehrsmitteln allgemein gegenüber oberirdischen Verkehrsmitteln.
1: Ja, nach meiner Wahrnehmung ist auch die Fahrt in der Straßenbahn irgendwie, ich weiß nicht, wie ich sagen soll, beschaulicher, angenehmer, schöner, netter, wie auch immer, wie in der U-Bahn zu fahren, oder?
0: Wir hatten damals den Begriff des rollenden Schaufensterbummels geprägt. Also okay. Das ist tatsächlich von ganz vielen Menschen uns immer wieder gespiegelt worden, dass sie lieber oberirdisch fahren als unterirdisch. Und dabei spielt natürlich auch der Gesichtspunkt subjektives Sicherheitsgefühl eine Rolle. Also wenn man oberirdisch in der Straßenbahn fährt, wird man von außen abends und wenn es dunkel ist, gesehen. Das heißt, dieses Gefühl, nicht so in abgeschlossenen Räumen zu sitzen, wo man keine Kontrolle von außen hat, ist in der Straßenbahn anders als in der U-Bahn.
1: Willi muss jetzt auf die Uhr schauen, es ist leider wieder zu Ende, aber, als Hinweis an euch am Radio, wer da mehr sich informieren möchte, mitfeiern möchte oder einfach mal eine Zeitreise machen, wann und wo können die Leute da hinkommen?
0: Also unsere Kundgebung und damit auch die Erinnerung an die Ereignisse damals ist heute in 3 Wochen, am Freitag, den 18. September. In der
1: Zeit von 16. Ja, ich gehe jetzt mal raus aus der Aufzeichnung und bin jetzt wieder live im Studio, weil der Termin für die Kundgebung war leider schon. am 18. September und war ganz unterhaltsam. Aber das Thema Straßenbahn wird uns weiterhin oder überhaupt der ÖPNV, öffentlichen Personennahverkehr, begleiten. Ich habe jetzt noch kurz zwei Veranstaltungshinweise, die aktuell sind. Heute Abend, also am 25.09., Beginn ist 19 Uhr, gibt es eine Konzertlesung unter dem Titel All You Need Is Less. Das Ganze findet statt im Gemeindezentrum St. Joseph in Bornheim in der Bergerstraße 135. Inhaltlich geht es im Wesentlichen um eine Postwachstumsgesellschaft, wie das aussehen könnte, was da ansteht oder wo, in welche Richtung das gehen könnte. Kostet Eintritt 5 Euro, das ist jetzt eben in dem Fall leider so. Wie gesagt, Gemeindezentrum St. Joseph, Bergerstraße 135, heute Beginn 19 Uhr. Und dann gibt es noch einen Hinweis auf eine Sonderausstellung vom Senckenberg, Naturmuseum Senckenberg hier in Frankfurt. Diese Ausstellung, Sonderausstellung läuft unter dem Titel Secret Service, Frauen in der Naturforschung. Da wird darauf eingegangen, wie wichtig und umfassend und groß der Beitrag von Frauen im Bereich der Naturwissenschaften ist, im Bereich der auch Senckenberg, was bisher in der Vergangenheit sehr oft hinter dem zurückstehen musste oder zurückgestellt wurde, was männliche Naturwissenschaftler geleistet haben. Die Ausstellung lohnt sicher auf jeden Fall. Sie läuft vom 25., also von heute an, bis einschließlich 31. Oktober, 27, also es könnt euch noch ein bisschen Zeit lassen, könnt da reingehen und euch die anschauen. Lohnt vermutlich schon, spannend. Wird darauf hingewiesen, auf Zeichnerin, Fotografin und Forschenden und so weiter und so weiter. Viel Spaß dabei, vielen Dank euch fürs Zuhören und dann bis zum nächsten Mal. Ich habe jetzt noch ein paar Takte Musik von Hop Stop Banda und der Titel ist Ein abrasischer Tango. Bis denn, tschüss, macht's gut.

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das war sie wieder, die Sendung von Selektion hier auf Radio X, jeden vierten Sonntag im Monat von 15 bis 17 Uhr. 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

Und schon ist es wieder 17 Uhr und Zeit für Virusmusikradio hier auf Radio X. Ja, am Mikrofon wieder mal der Kurt Kunze mit seiner Sendung Szene Sachsenhausen und ich habe einen Gast aus Sachsenhausen dabei. Darüber reden wir gleich. Jetzt erstmal einen schönen Sonntagnachmittag, 17 Uhr wie immer, hier auf Radio X. Ich hoffe, ihr versucht es jetzt nicht mehr über DAB+, weil das wurde leider am 1. September abgeschaltet. Und jetzt gibt's Radio X nur noch auf UKW und auf dem Livestream im Internet. Und demnächst auch hoffentlich wieder mit voller Sendeleistung.

0: Ja, das war wieder. Ja, die Corona. Zum Glück sind die Zeiten vorbei. Dann können wir den Chor hier auch mal ein bisschen leiser machen. Na, das war der Dubert am Schlagzeug, Conor am Bass und Martin Sulga am Keyboard. Heute haben wir aber was ganz anderes vor. Heute reden wir mit Michelle. Hallo Michelle. Michelle ist da. Hallo Michelle. Wer bist du?
1: Ja, vielleicht kennt mich der eine oder andere, vielleicht aber auch nicht. Ich bin sehr viel in Sachsenhausen unterwegs, als Musikerin, als Bookerin und Vocal Coachin, so ein Tausendsasser eben, viel zu tun.
0: Du bist relativ neu in Frankfurt. Du bist eigentlich Saarländerin, wenn ich das richtig in Erinnerung habe. Gebürtig?
1: Ja.
0: Gebürtiger
1: Saarländer. Mäde.
0: Oh, was für ein Mädel?
1: Saarbrücker Mädel.
0: Saarbrücker Mädel. Ah ja, aus Saarbrückeln heißt das doch. Erster FC Saarbrückeln, Fußballmannschaft, kenne ich. Ja, und was hat dich jetzt nach Frankfurt verschlagen?
1: Ah ja, damals ein Mann, dann die Musik. Genau, und Frankfurt hat mich jetzt fest in der Hand, kommen wir jetzt nicht mehr weg.
0: Ja, jetzt ganz neueste Information, diese Sendung heißt ja Szene Sachsenhausen und du bist jetzt gerade nach Sachsenhausen gezogen oder ziehst gerade nach Sachsenhausen
1: und das mitten Wochen ins Viertel,
0: mitten nach Altsachs, oh Gott, oh Gott, oh Gott.
1: Ja. Mal sehen, was wird. Was
0: Aber wird. Du bist ja noch jung. Also wie gesagt, du bist Sängerin und gibst auch Gesangsunterricht und machst Coaching und sonstige Sachen und lebst von der Musik. Ja. Und in Frankfurt ist es doch sicherlich auch etwas einfacher als im Saarland, oder?
1: Definitiv. Ja. Ich sag mal, so eine Europastadt, Frankfurt ist gefühlt so groß wie das Saarland. Was soll ich da sagen? Also es gibt Kunst und Kultur auch im Saarland, aber das sind andere Dimensionen, definitiv. Mhm.
0: Also ist nicht Frankfurt ist gar nicht so groß, das ist nur sehr hoch.
1: Ja. Ich bin sehr klein, deswegen ist alles für mich sehr groß.
0: Du bist regelmäßig, und daher kennen wir uns ja auch als Host, als Coach und Sängerin in diversen Sessions hier in Frankfurt, unter anderem auch im Schöpfchenkeller in Sachsenhausen. Genau. Da haben wir uns kennengelernt, schätzen gelernt und wie bist du an die Jungs von Jambox rangekommen?
1: Das war absoluter Zufall, weil eine Freundin hat gefragt, hier aus dem Umkreis, ja, da ist eine Jam-Session, sollen wir mal hingehen? Und da hatte ich gerade so ein Jahr lang mal keine Musik gemacht, also wirklich ganz ungewöhnlich für mich. Und dachte mir, komm, dann versuche ich es mal wieder. Bin hin und so habe ich die ganzen Jungs kennengelernt und von am Anfang ein, zwei Lieder singen, war es dann irgendwann so, dann so weit, so, ja, hast du Bock? Und seitdem bin ich irgendwie mit dabei. So richtig mitbekommen habe ich, dass ich in der Band bin, über einen Instagram-Post, Grüße gehen raus an Andy Fay, der dann geschrieben hat, macht hier herzlichen Applaus für unsere neue Sängerin. Und da dachte ich mir, ja, ne? Sind aber geile Jungs, ich lieb sie alle.
0: Das sind nette Kerle, ja, ich weiß. Die hatte ich ja hier sogar schon mal live im Studio, wo sie mir dann auch, da war noch der Duschko-Schlagzeuger damals, und da haben sie auch live gespielt, hier mit Cajon und akustischen Gitarren. Das war auch sehr, sehr ergreifend, auch gerade so anderthalb Jahre her oder höchstens zwei. Ja, zwei Jahre muss es schon her sein. Und Andy ist ja auch ein sehr reger Musiker hier, Andy Fay, den Namen kennt man sowieso, auch immer regelmäßig am Hauptbahnhof im O'Reilly's zugange, mit der anderen Session namens Let's Jam.
1: Ja, aber die ist ja wiederum auch vom Nick.
0: Nee, eigentlich ist sie ja von Markus, der hier auch Redakteur ist. Und der Nick ist, macht da, wenn der Markus nicht da ist.
1: Ich entschuldige mich, ich bin nicht in allem so drin. Noch nicht, es ist so viel.
0: Du bist schon gut genug drin, ja, das stimmt schon.
1: Ja. Teil des Schiffs, Teil der Crew.
0: Teil deiner Performance ist natürlich auch, oder sagen wir mal nicht Teil der Performance, sondern auch ein wesentlicher Ausdruckspunkt von dir ist auch deine Stimme, mit der du voller Power oder so das Publikum anschreien kannst.
1: Ne? Ja, das liebe ich. Man meint es gar nicht, wenn man mich so sieht.
0: Man meint es gar nicht, ja. Und, aber dann, ich sehe dann auch immer nur die großen Augen von den Zuschauern, sagen, oh, die ist ja geil da. Ja. Also du kannst auch richtig kräftig Rock singen, und aber auch mal so Balladen oder so geht ja auch alles. Ne?
1: Das geht auch.
0: Was ist denn deine Vorliebe?
1: Oh, Natürlich, wenn es fetzt.
0: Wenn es fetzt.
1: Ja, das ist ja, ich brauche die Energie, ich brauch laute Gitarren, lautes Schlagzeug, einen Bass, der mir die Unterbuchse auszieht. Dann bin ich glücklich. Und ja, so eine Mischung aus Rock, Romantic und dennoch In Your Face ist so für mich das Beste.
0: Und du hast mir jetzt ein paar Songs hier vorgegeben, die ich mal zwischendrin spielen kann. Ja. Wir wollen ja nicht nur labern, machen auch ein bisschen Musik. Ja. Und du hast mich mit einem gleich überrascht und der heißt Wie es geht.
1: Ja.
0: Weil es dir gerade so toll geht oder?
1: Das ist, falls meine Tochter gerade zuhört aus dem Saarland, liebe Grüße, Elli, ich liebe dich.
0: Ja, hallo, ich kenne dich zwar nicht, aber wir werden uns mal kennenlernen.
1: Ich habe eine riesig große Liebe für die Ärzte aus Berlin. Seitdem ich, jetzt auch schon seit 20 Jahren. Und gerade das Lied ist so eines von mir und meiner Tochter. Ja, es ist einfach schön. Das ist Sommer, das ist Freiheit. Das ist genial. Aber hört's euch an.
0: Also die Ärzte mit, Wie es geht.

0: Tja, wie geht's? So heißt das. Nee, wie es geht, so
1: wie
0: heißt
1: es. Geht.
0: Ja, das ist also dein Style gerade, ja.
1: Auch. Aber die Ärzte, das ist so eine Band, die lässt mich einfach nicht los. Das ist einfach so Jugend gewesen bei mir. Und halt auch mein Jugendschwarm oder Crush, wie man heutzutage sagt, der Schlagzeuger hat's geschafft. Bis heute.
0: Bela.
1: Ja, Bela B.
0: Und wie heißt der, was ist nochmal?
1: Rodrigo González.
0: Ach, das ist der, auf den deine Tochter so steht.
1: Ja, genau.
0: Ja, dann sage ich, hallo Elli?
1: Elli, genau.
0: Ja, hallo Elli. Ja, Grüße ins Saarland von hier aus, dass wir auch so weit senden können, finde ich ja toll. Ja, das ist aber nicht unbedingt die Musik, die du selber oft machst, ne? Also das sind ja mehr, du singst auch so Männersachen, aber es gibt kaum jemanden, der AC/DC so gut singen kann wie du.
1: Dankeschön.
0: Also, ja, vor allen Dingen mit dieser Power und dieser Energie, die dann rüberkommt, muss nicht genauso klingen, aber die Power ist da.
1: Ja.
0: Ärzte ist aber jetzt nicht so unbedingt so das, was du so an musikalischen Sachen irgendwie selber machst, ne?
1: Nee, also so Deutschrock höre ich sehr gerne, aber jetzt selbst singen, da bin ich lieber so englischsprachig unterwegs.
0: Ja, ich habe dich auch noch nie deutsch singen hören.
1: Ja, das wirst du auch, glaube ich, nicht. Ich musste einmal Helene Fischer singen. Das war schlimm. Das war dann auch noch Schlager, aber es gab Geld. Und die Leute waren glücklich, mein Gott.
0: Kann ich nachvollziehen. Also ja. Da habe ich ja auch keine Probleme mit. Ich bin da auch schmerzfrei, aber so ist es. Es ist, wie es ist. Also ja. Dein Herz schlägt schon für Rock.
1: Ja, definitiv.
0: Ja. Und unterrichtest du auch, wenn du Gesangsunterricht gibst und coachst, Rockmusik oder ist es dann Popularmusik oder wie?
1: Ja, da bin ich offen für alles, weil
0: je nach Interesse vom Schüler.
1: Ja, genau, weil im Endeffekt bin ich ja für die Stimme da, ne, was jetzt die Vorlieben von denjenigen halt ist. Das hat mich ja nichts anzugehen. Oh, Sie haben eine Nachricht bekommen.
0: Sie haben Post.
1: Sie haben Post. nee, das geht mich ja nichts an. Was ich ja machen will, ist einfach, dass diejenige ökonomisch singen kann, dass sie Spaß daran haben. Und natürlich ist Gesang einer der intimsten Formen der Kommunikation. Also du kannst auf eine ganz andere Ebene wieder deine Gefühle ausdrücken. Und wenn es dann irgendein Schlagersong ist, der aber verknüpft ist mit irgendeiner tollen, was weiß ich, Erinnerung oder was weiß ich, wer bin ich darüber zu urteilen? Weil ich will ja unterstützen.
0: Sicher, ja. Machst du auch sowas wie Stimmbildung und so?
1: Auch. Also es ist wirklich, es gibt ja von Atmung bis hin Stimmbildung, tonale Sicherheit, Rhythmus, alles, was man halt so braucht.
0: Und ist das dann immer auf die Person zugeschnitten, die gerade bei dir als Lehrling, hätte ich beinahe gesagt, als Schüler ist?
1: Lehrling.
0: Oder gibst du auch Gruppenunterricht oder wie läuft das?
1: Ja, also zum Beispiel, ich bin jetzt bei einer Musikschule, ich weiß gar nicht, darf ich das im Radio sagen? Wo?
0: Musikschulen darfst du
1: ja nennen. Okay, Musikschule. Angestellt, wo ich auch Gruppenunterricht geben werde, aber das stellt sich gerade erst zusammen, weil das mache ich jetzt erst seit 2 Wochen bei denen.
0: Ach, ja.
1: Aber privat liebe ich es eher, einzeln mit den Menschen zu arbeiten, weil du hast nochmal eine ganz andere Ebene.
0: Ja, es gibt ja einige Gesangsschulen hier auch in Frankfurt. Wie heißt sie? Scream Factory oder sonstige Sachen gibt es ja. Und es gibt ja einen großen Bedarf auch daran, ne? Also es wollen ja viele, würden ja auch gerne mal richtig gut singen können. Und so,
1: ja.
0: Ne? Also wirst du jetzt mit Anfragen überschüttet?
1: Also es wird immer mehr. Also wenn jetzt gerade jemand zuhört, meldet euch beim Chord und dementsprechend danach bei mir.
0: Ich habe jetzt wieder die Arbeit. Jetzt.
1: Ja. Entschuldigung. also schon, es sind viele Anfragen da, es sind halt sehr oft, wo ich erlebe, oh, ich kann nicht singen. Jemand hat mal gesagt, ich kann nicht singen. Jeder kann singen lernen, wirklich. Jeder kann das, auch wenn man tonal unsicher ist. Das dauert eben ein bisschen länger. Ich sage immer, das ist halt so. Du willst einen Marathon laufen. So, es gibt Menschen, die trainieren ja dafür. Es gibt Menschen, die müssen nur, was weiß ich, so 2 Monate Vorbereitung machen und können das. Jeder hat halt einen anderen Start im wahrsten Sinne des Wortes. Ja. Also ist es möglich schon. Also jeder kann es. Und wenn ihr Interesse habt, dann meldet euch gerne.
0: Ja, gut. Ich werde es weiterleiten.
1: Danke.
0: Ansonsten bist du ja vorwiegend live unterwegs, also das heißt mit Liveband.
1: Ja.
0: Und deine saarländische Band gibt es wohl auch noch, hast du gesagt,
1: aber
0: du bist nicht mehr so richtig dabei.
1: Nee, gar nicht mehr. Also jetzt schon seit...
0: Zu weit weg.
1: Ja, auch. Also 2 Jahre ist es jetzt her. Ich bin irgendwann gegangen, weil so Liebe, kein Drama, aber irgendwann hat es halt nicht mehr gepasst, so die Vorstellungen. Ne? So, ich möchte halt nicht im Proberaum bleiben. Ich weiß jetzt auch, dass wir jetzt auch wieder mehr rausgehen und das freut mich unglaublich, jetzt so kein böses Blut. Aber nach 12 Jahren habe ich gesagt, nee, das...
0: Doch so lang.
1: Ja, das war meine allererste Band. Mit 16 bin ich damals rein.
0: Da kann man jetzt nachrechnen.
1: Ja, Moment. Nee, 15 war ich. Ich war nicht mal ganz 16, 15. Und dann war ich 12 oder 13. Oh, ewig lang. Ne, die junge Pute war da mit den ganzen, die halt 30 Jahre älter waren und sind. Ja, das war eine geile Erfahrung. Ich glaube, das hat mich auch sehr geprägt, weil wir auch nur Originals gemacht hatten. Aber ja, um im Leben weiterzukommen, muss man manchmal Türen schließen. Und damit sich neue öffnen können, ja.
0: Das ist wohl wahr. Ja, und du bist jetzt sehr zufrieden auch mit dem, was du machst?
1: Ja, ich bin
0: auch
1: überglücklich.
0: Grade, du hast ja auch mit Jambox dann hervorragende Musiker um dich rum.
1: Ja, definitiv.
0: Also der Daniel ist ja auch ein super Gitarrist und der Andy ist ein toller Sänger und auch ein guter Akustikgitarrist und dazu noch natürlich der Mertesacker.
1: Ja,
0: den ich übrigens, um mal schnell was zu sagen, nächsten Monat hier habe, ich glaube Ende Oktober hat er seinen Release von seiner Produktion.
1: Ja,
0: Darf sie dann hier vorstellen, glaube ich, als erster sogar.
1: Sehr, sehr cool.
0: Ja, ich weiß gar nicht mehr, wie es heißt, muss ich nochmal sagen. Aber wie gesagt, Szene Sachsenhausen wird sich darum kümmern. Und dann Niek, natürlich. Ja. Niek, ein Bassist, der in der Frankfurter Kunstszene sich immer weiter ausbreitet. Also macht alles, auch ein Tausendsasser.
1: Ja, auch jetzt... ich hoffe, ich sag's jetzt nicht falsch. Am 30.10. ist eine Show hier nochmal im Lola Montez. Ist eine Show Les Athées, diesmal Chaos. Also ich kann es euch allen empfehlen. Geht hin, holt euch Tickets, folgt diesem Menschen. Der bietet auch eine Basis für so viele andere Künstler, was ich echt faszinierend finde. Und für mich auch als Künstlerin und als Vocal Coachin. Ich darf in seinem Studio, Unterricht geben. Also vielen Dank, Niek, falls du es hörst.
0: man findet ihn auf Insta, glaube ich, unter Niek-Art. Oder
1: ja,
0: sowas,
1: genau.
0: Ne?
1: Oder Les Athées findet man es auch. Und ja, kann ich nur empfehlen. Ich war die letzten 2 Male dabei und war einfach nur so, wow, krass. Hm. Also ich meine, ich bin jetzt nicht so künstlerisch, was das Malen angeht. Also nee, lieber dann die Musik, aber mich fasziniert Kunst dann doch und durfte sie nochmal ganz neu kennenlernen dort auch.
0: Ja, das ist ja cool. Ja, jetzt haben wir schon wieder so lange geredet und wollten doch auch noch ein paar Songs spielen. Moments of Madness, also hat ja jeder irgendwann mal. Ne? Es gibt aber auch eine Band, die so heißt.
1: Ja, genau. Die habe ich kennengelernt wegen dem Mann, weshalb ich hierher gezogen bin. Und sag ich mal, wenn sich die Wege getrennt haben, muss ich sagen, dass ich ihn als einen sehr, sehr, sehr wichtigen Teil meines Lebens betrachte. Und deswegen widme ich ihm den nächsten Song.
0: Und der nennt sich Die Momente, wo man völlig verrückt wird. Na, Déjà-vu ist das.
1: Déjà-vu.
0: Ja. Ah ja, so heißt es.
1: Déjà-vu.
0: Déjà-vu, aber die Band heißt Moments of Madness.

0: Da bin ich jetzt aber platt. Jetzt habe ich gerade nachgeforscht und diese Band kommt tatsächlich aus der Schweiz.
1: Aus der Schweiz?
0: Ja, wie ja. Gott hat auch. Also ich meine, ja. Die haben schon gute Rocker, die Schweizer.
1: Ja, definitiv.
0: Ja.
1: Hier bin noch Krokus und Gott hat.
0: Krokus, genau.
1: Ja,
0: Gott hat und Krokus.
1: Die zwei. Herzensmenschen, Herzensmenschen da in der Band.
0: Ach, du hast doch irgendeinen Draht zu Gotthard, ne?
1: Ja.
0: Bekannt, wie, ja, du bist bekannt. Wie
1: ja, nee, ich hatte das unglaubliche Glück, als Tourmanager-Assistant mit denen letztes Jahr im Dezember unterwegs zu sein. Und dieses Jahr war ich auch noch mal mit in Tschechien. Und ja, es ist einfach cool, nochmal, natürlich war es eine Band, die mich geprägt hat auch. Einfach, ja, ich lieb's. Und die Menschen halt nochmal so hinterm Mikro, hinter der Gitarre, hinterm Bass kennenzulernen und mit denen rumzushakern, zu trinken, vor allem zu trinken, sehr lustig. Und ja, war eine geile Erfahrung, auch diese ganze Szenerie, diese Abläufe nochmal in ganz anderen Dimensionen kennenzulernen, ist halt schon, da haut's dir den Nukius. Ist halt richtig, richtig heftig. Und ich habe auch hier von Krokus hier Max Sorace kennenlernen dürfen. Dem habe ich das T-Shirt getrocknet, so eine Stunde vor Stage-Time. Seitdem sind wir sehr, sehr gut miteinander. So ja. Mit einem Föhn im Bad habe ich dann da.
0: Ja, auch Bands, die es schon seit über 30 Jahren gibt, ne?
1: Ja, das ist beide. Meistens Krokus bei mir der Fall, dass so mein Musikgeschmack generell sehr in der Vergangenheit liegt. So 80s, 70s, 90s, 2000er auch noch. Ich höre auch noch moderne Musik, also ja. Die jetzt entsteht, aber so das Feeling kriege ich halt von nur den alten Songs, den alten Bands.
0: Du bist es ja auch gewohnt, lange Sets zu spielen. Also ich meine, so ein Abend zwischen 9 und 2 Uhr ist kein Problem. Stimmmäßig geht das locker?
1: Also ich habe kein Problem. Nee, ich weiß halt schon, wie ich es mache. Ne? Also ich singe mich halt warm, meistens im Auto, ziehe mich dann auch um im Auto, so wie es halt ist. Und genau, zwischendrin immer auch ein bisschen Stimmhygiene. So, es gibt so diesen Blubberschlauch, ne? Wo man verschiedene, ja, Lachsbox nennt sich das, wo man dann ein bisschen üben kann, nochmal alles lockern kann, wenn man sich mal ein bisschen einen reingehauen hat mit der Stimme. Aber ja, so Übung macht den Meister, so irgendwann hält man es dann doch aus. Aber ich merke schon einen Tag danach, sollte ich nicht so viel reden. Das ist.
0: Fällt dann doch auf. Dir.
1: Ja, einfach keine Schmerzen oder so in diese, aber man merkt einfach, man ist müde. Man hat ja, ich stecke halt immer so 2000% rein, wenn ich hier auf der Bühne stehe und bin dann so mein alter Ego, Charlize, also so heiße ich ja auch auf Instagram. Aber ja, ich brauche am nächsten Tag einfach ein bisschen mehr Ruhe. Ich merke schon, dass das dass man das ein bisschen teilen muss halt auch, wenn dann schon der nächste Gig wieder ansteht.
0: Ja, ich habe ja auch öfter schon mit Sängerinnen zusammengearbeitet und mit Sängern, die eigentlich ohne Schal nicht aus dem Haus gehen. Ne? Also die dann sagen, ach, hoffentlich werde ich nicht krank. Du bist aber nicht so ein Typ, ne?
1: Nee, ich meine, ich muss jetzt aufpassen, was ich sage, aber ich bin halt so ein bisschen Sex, Drugs, Rock'n'Roll, wobei Drugs jetzt eher ein Bier ist und jetzt nicht das weiße Zeug oder was anderes. Nee, das brauche ich nicht, das kann ich von alleine. Aber ja, ich bin halt, ich mag meine Bühnenoutfits und die sind halt echt mal kürzer. Mal hier und mal da, mal kürzer. Und da macht der Winter auch nicht halt. Also, dass ich mir denke, okay, nee, dann vielleicht mal eine Jacke, wenn ich rausgehe, dann kurz.
0: Ja, aber ich meine, du hast jetzt nicht das Problem, dass du ständig heiser bist. Oder
1: nee, das gar nicht. Nö. Also man könnte meinen, ich provoziere es, aber nee.
0: Ja, weil dieses Phänomen kenne ich eigentlich nur von, zum Beispiel von denen, das nicht passiert, dass die ständig heiser sind, nur von zum Beispiel Gitarristen, die auch singen, die sind viel weniger erkältet als reine Sänger. Und die müssen auch viel weniger Schall tragen wie die anderen Sänger oder Opernsänger. Ohne Schall sieht man die gar nicht. Ich denke, oh, meine Stimme, ich muss aufpassen. Und dann macht's Klick im Kopf und dann werden sie krank. Also ja, das ist auch immer ein bisschen...
1: Ich glaube, das ist auch so kopfmäßig so oft bei Menschen, also sehr vielen Musiker und Sänger, die ich kennenlernen durfte, die sich halt auch teilweise so verrückt machen und der Körper kann psychosomatisch, nennt man das, glaube ich, so viel dann bewirken, dass man denkt, oh, der Hals geht zu. Das ist ja auch der berühmte Frosch im Hals, den man so hat, und das ist eigentlich nur, weil die Leute von Grund auf verspannt sind. Ja, da ist dein Frosch.
0: Ja, das liegt an der Zigarette, die ich letztes Jahr geraucht habe. War es letztes Jahr oder vorletztes? Weiß nicht mehr. Ja, gut, ja. Nee, ich bin ja auch selten heiser. Das muss ich eigentlich nie. Bin ich nie. Aber ich muss ja nicht so viel singen immer. Ne? Aber trotzdem. Und du bringst den Leuten, denen du Unterricht gibst, auch solche Verhaltensweisen bei? Oder ist das, oder bestimmte Techniken, die das dann verhindern?
1: Meinst du den Frosch im Hals zum Beispiel?
0: Zum Beispiel sowas.
1: Na gut, also
0: oder Überanstrengung vermeiden und solche Sachen.
1: Ja, man muss halt immer darauf achten, woran liegt es, dass der Musiker halt oder der Sänger, die Sängerin halt überanstrengt ist. Das kann von falscher Atmung bis falsche Körperhaltung halt alles sein. Und da muss man ein bisschen justieren. Und auch ich arbeite mit Entspannungsübungen und auch so ein bisschen mit Schauspielerei, weil die Leute manchmal so verkopft sind und sich dann, ich meine, deine Stimmlippen, früher sagt man Stimmbänder, aber es nennt sich Stimmlippen, sind halt auch Muskeln, und hier der Hals, alles, ne, das sind so viele Muskeln, wenn die verspannt sind, ja, spann mal deine Beine an und versuch loszurennen, das ist genau so, irgendwann tut's einfach weh, ne, und das ist aber immer sehr individuell, wie man das angreifen muss dann.
0: Und man sagt ja auch, man muss ja mit dem Bauch singen und nicht mit dem Hals, ne?
1: Ja.
0: Und mit dem Zwerchfell atmen und nicht mit der Lunge, oder?
1: Ja, also man atmet schon mit der Lunge, aber man hat sowas wie eine Atemstütze. Das ist so alles. Ich habe das letzte Mal ein Video gesehen, das ist so, die trainiert man, kann man trainieren, wenn man sich vorstellt, man hat ein Kleid an oder irgendwas, was zu groß ist und hat Angst, es rutscht runter. Und quasi dieses nach außen. Das kann ich jetzt schlecht vormachen, wir sind im Radio.
0: Ja, aber ich kann es mir ehrlich gesagt auch schlecht vorstellen. Ja,
1: also du hast schon eine Stütze, die halt durch die Zwischenrippenmuskulatur, die du erzeugen kannst, und dass du quasi der Airflow, den du hast, auch gut kontrollieren kannst.
0: Das geht über Zwerchfell oder
1: das arbeitet
0: Bauchmuskulatur
1: mit. Nee, das ist ja auch Zwerchfell, aber auch Zwischenrippenmuskulatur. Du hast das ist also wirklich, wir könnten da jetzt eine Stunde drüber reden, aber es ist wirklich was mehrere Dinge, die da zusammenspielen. Zum Beispiel, was ich noch zur Atmung sagen kann, viele Menschen atmen nur in den oberen Bereich, also so Brustatmung, und wissen gar nicht, wie tief sie eigentlich einatmen können. Und wenn man das halt trainiert, kann sich das Zwerchfell bis zu 10 Zentimeter senken, und pro Zentimeter sind es halt 300 Milliliter mehr Luft. Also das merkt man halt schon auf der Bühne, wenn du dann die Atmung trainiert hast und wie die Atmung halt stattfindet, wenn du am Singen bist, merkt man halt schon den Unterschied, ob du, wie es zum Anfang war und wie es dann später ist. Oh, ich hab ja Luft und das geht ja.
0: Kann man die Töne auch viel länger halten?
1: Ja.
0: Und trifft sie auch besser?
1: Ja, wenn man richtig atmet, kann das auch eine Sache sein.
0: Hat keiner gehört.
1: Wenn jemand zum Beispiel sehr, sehr, sehr drückt beim Singen, weil er Angst hat, er kriegt den Ton nicht, kann es halt auch sein, wie so beim Luftballon, ne, dass du dann dass dir es wegbricht, die Stimme, und dass du es nicht halten kannst oder einfach zu viel Gas gibst, das ist wirklich, oder die blast mal richtig in eine Trompete rein, dann ist, kommt dieses Geräusch raus. Also es hat schon ein bisschen was mit Kontrolle zu tun, aber der Körper merkt sich so einiges, dass das, wenn du das wirklich regelmäßig übst, da vieles, da denkst du nicht mehr drüber nach.
0: Also, wie hast du denn singen gelernt?
1: Ah, damals bei der Vera Niklas in St. Ingbert, wo ich 20 Jahre lang gelebt habe im Saarland. Sehr tolle Frau, sehr, sehr geiles Studio. Und da war auch noch der Ronny Lang. talentierte Leute und die haben mir das alles beigebracht damals.
0: Stingbert.
1: Stingbert, genau. Ja, ja, lang nicht mehr gehört. Und jetzt hier in Hessen, danke.
0: Ja, der berühmte Police-Bassist kam von der Stingbert.
1: Wow.
0: Ja, es ist schon ein Kalter, weiß ich selber. Ja, und schon wieder so lange gelabert, dass wir jetzt wieder Musik machen müssen.
1: Ja.
0: Danger, Danger, hast du gesagt, ist eine Band, die dir sehr nahe steht.
1: Ja. Ja, das ist einfach, ich mag die 80s, ich mag dieses Feeling, ich mag einfach auch den Sound. Und ich glaube, wenn ihr euch das anhört, der nächste Titel, wenn ich ihn sagen darf, ist Naughty Naughty. Und ich liebe halt auch ein bisschen Naughty Naughty zu sein manchmal. Deswegen viel Spaß mit dem nächsten Song von Danger, Danger. Yes.

0: Ja, ich weiß genau, obwohl ich diese Band überhaupt nicht kenne, aber ich weiß, wie sie aussehen.
1: Ja, vielleicht also lange Haare.
0: Das ist typische 80er-Jahre-Musik.
1: Ja.
0: Gab es ja einige von diesen Bands und diese Band hieß
1: Danger, Danger.
0: Danger, Danger, nicht Naughty, Naughty.
1: Gefahr,
0: Danger,
1: Gefahr.
0: Danger. Ja, sowas wie Autograph oder so. Es gibt ja Dutzende von solchen Bands.
1: Whitesnake.
0: Na, Whitesnake hatte viel, sagen wir mal, Inhalte, sehr viele Inhalte, aber von Danger, Danger habe ich noch nie was gehört.
1: Wirklich?
0: Nein, Whitesnake ist ja eine ganz alte Band, die es ja schon in den 70ern gab, die dann ja früher noch Bluesrock gemacht hat und dann plötzlich mit dem Coverdale auftauchte und dann...
1: Ja, 87 war ein gutes Jahr.
0: Haben sich sehr viele andere Bands natürlich dran orientiert, ich weiß gar nicht mehr, wie diese Platte hieß, mit Ainsley Dunbar war am Schlagzeug, das weiß ich noch. John Sykes, glaube ich, hatte Gitarre gespielt. Ja. Das war Crème de la Crème der Musikszene. Und die haben da einen abgeliefert, was es bis dahin noch nicht gab. Und das haben ja viele nachgemacht zu der Zeit. Und da warst du noch gar nicht auf der Welt. Du Wurm.
1: Ja, ich war da noch in Abrahams Waschküche.
0: Ja. Und wie kommt jetzt deine Vorliebe für so eine Musik?
1: Dank meiner Eltern. Also wirklich, meine Mom und mein Dad, die sind wirklich, also ich wurde mit Bands, Metallica, Anthrax, Alice Cooper, die Ärzte auch, aber also ganz viel von Metal bis hin, aber auch AOR, so schon gewogen in der Wiege gefühlt. Also ich hatte, meine Mama war damals mit meiner Schwester im 9. Monat schwanger, mit meiner älteren Schwester auf dem Warlock-Konzert. Hier schön Doropesch. Oh, we are. Psch. So. Ja. Mein Onkel hat noch erzählt, mit so hohen Pumps und einem riesigen Bauch, aber so waren meine Eltern halt.
0: Ja.
1: Waren viel auf Konzerte. Ich habe da Tickets gesehen, was sie noch aufgehoben haben, was ich gern gesehen hätte und die können sich teilweise nicht mehr dran erinnern.
0: Ja, Doropesch habe ich auch mal gesehen im Vorprogramm von Ronnie James Dio. Und ich hatte sogar Backstage, also das war schon cool.
1: Geil.
0: Ja. Aber an Ronny kam man nicht ran, weil seine Frau immer ihn sowas von abgeschirmt hatte. Das war ziemlich krass, ja. Egal, aber darüber müssen wir nicht reden. Also ich meine, diese Musik aus den 80ern hatte mich jetzt gerade auch nachdenklich gemacht, weil in der letzten Woche ist ein sehr geiler deutscher Sänger gestorben, den ich auch das Vergnügen hatte kennenzulernen. Und der hatte in den ganz frühen 80ern eine Band, die bestand aus einigen Österreichern und ein paar Deutschen. Hier aus Frankfurt eine Produktion, hier aus dem Frankfurter Nordend. Und die waren im Vorprogramm von Queen und haben vor 100.000 Leuten in Budapest ein Riesenkonzert gegeben. Sein Name war Klaus Lulay, ein hervorragender Gitarrist und ein noch besserer Sänger. Und der hatte eine Band namens Tokio. Hast du von denen jemals was gehört?
1: Ja, natürlich, ja.
0: Deswegen in Gedenken an den guten Klaus, wirklich eine fantastische Stimme. Ich habe ihn auch sehr oft in Sachsenhausen in späteren Jahren gesehen. Mhm. Da hat er eine Band gehabt, nannte sich Kicking Balls. Und dachte ich mir, oh Mann, Klaus, erst vor 100.000 und jetzt vor 100 Leuten zu spielen, das ist doch schon...
1: Das ist dann schon eine Veränderung.
0: Aber es war ihm egal. Er hat saugut gespielt und noch saugüter gesungen.
1: Am gütesten.
0: Noch saugüter gesungen. Und deswegen möchte ich euch jetzt mal den originalen Song aus den, ich weiß gar nicht von wann der war, muss so 82 gewesen sein, vielleicht 83, Tokio von der Band Tokio. Kann ich noch dazu sagen, Lothar Krell, glaube ich, den gibt es immer noch aus Frankfurt, großartiger Produzent an den Keyboards. Ken Taylor, danach bei, wie heißt er, der kleine Mann, Siebenbrücken muss ich gehen, wie heißt er?
1: Peter Maffay,
0: da hat er Bass gespielt und sonst wo. Und natürlich der Klaus und Fritz Matzka, Friede seiner Asche am Schlagzeug und Robert Musenbichler, den es immer noch gibt. An den Gitarren Österreicher. Also Tokio, viel Spaß. Und in Gedenken, rest in peace, Klaus Lulay.

0: habe ich noch lange nicht mehr gehört. In Memorial auf den Sänger Klaus Lulei. Upsala, ich huste auch schon, siehst du, geht schon los bei mir.
1: Noch ein kalter Winter. Ne?
0: Ein kalter Winter, den schaffe ich noch, ja. Ja, Robbie Musenbichler an der Gitarre. Ich glaube, der hat damals auch immer Boney M. die Schallplatten gespielt im Europa Sound Studio vom, wie heißt er noch? Ach, vergessen. Egal. Ja, erzähl du was.
1: Alles gut. Ja, danke. Jetzt hast du mich hier voll kalt erwischt. Möchtest du vielleicht was trinken?
0: Ja, hätte ich mal machen sollen, ja.
1: Ja.
0: Jetzt habe ich den Frosch, den ich nicht wollte, im Hals.
1: Entspannt.
0: Ja, ja, liebe Leute, wenn ihr jetzt zuhört, ich habe hier die Michelle mir gegenüber sitzen. Sie ist Gesangslehrerin und Vocal Coach und eine begnadete Rocksängerin und sie weiß, wie man atmet und wie man richtig hustet.
1: Ist auf jeden Fall besser als Räuspern.
0: Besser als Räuspern.
1: Weil du denn, wenn du hustest, kann das einfach abgehen. Das ist ein normaler Reflex. Räuspern beansprucht. Wenn du nur einmal räuspern tust, ist es für deine Stimmenlippen wie eine halbe Stunde lang reden. Also du tust denen nichts Gutes, wenn du dieses machst. Also du schadest eigentlich noch mehr.
0: Lieber einfach mal loshusten.
1: Ja.
0: Ja, ich weiß auch nicht. Jetzt, wo man drüber redet, habe ich voll den Frosch.
1: Also das ist das Gleiche hier, gähnen. Ne?
0: Wir gähnen, ja, stimmt. Gähnen. Hört jetzt auch nicht auf. Ich darf gar nicht so schnell reden. Ich muss jetzt langsam und bedacht reden, damit das jetzt auch sich langsam wieder beruhigt. Und jetzt bin ich auch in der Position. Habe ich das jetzt gut gemacht?
1: Ja.
0: Mit Selbstsuggestion und so kann man das machen.
1: Wenn du jetzt noch die Schultern runter machst, bin ich glücklich. Ja.
0: Warum denn? Das sieht so...
1: Ja, weil du alles hier hochdrückst. So, wenn du dich entspannst und runter...
0: Was kann ich
1: runter...
0: für meine großen Muskeln, die ich hier nach
1: vorne ja.
0: muss?
1: Ja. Man nennt dich auch Hulk.
0: Hulk, ja. ja, wir waren ganz woanders. Also. Was sind deine Pläne jetzt für das nächste Jahr? Du bist jetzt hier jetzt also voll in Frankfurt-Sachsenhausen integriert, sozusagen, und voll in der Altstadt von Sachsenhausen, auf der Partymeile sozusagen. Du musst dich ja auch in irgendeiner Art und Weise davon freimachen, oder?
1: Also, okay, was habe ich vor? Ich glaube, sehr viel. Ich kann das gar nicht irgendwas festmachen. Weil auf der einen Seite habe ich jetzt so meine Jobs, die ich mache, aber auf der anderen Seite habe ich dann auch so ein bisschen jetzt bald die Freiheit, mal mich auch neu auszutesten, also auch vielleicht mal nochmal solomäßig Musik wieder rauszubringen, jetzt nicht unbedingt mit Band auf der Bühne, sondern einfach nur mal für mich nochmal ein Projekt. Ich meine, ich kenne ja mittlerweile Gott und die Welt hier, es kennen mich Leute, die ich nicht kenne, haben wir eben noch das Gespräch drüber, und da bin ich offen für alles, was jetzt kommt, und freue mich auch sehr auf alles, was jetzt kommt, und mal gucken, welche Türen jetzt aufgehen. So mit der Zeit.
0: Also man kann dich regelmäßig sehen, jeden Mittwoch im Schöpfchenkeller.
1: Ja, genau.
0: Da bist du. Dann,
1: wenn ich nicht hoste, bin ich auf jeden Fall dennoch da.
0: Selbst als Gast. Wenn du nicht den Host machst, dann machst du den Ghost.
1: Ja, quasi.
0: So in der Art, ja. Ihr spielt in Irish Pub Wiesbaden auch immer regelmäßig. Aber es ist nicht jeden Monat, alle zwei Monate oder sowas.
1: Ja, jetzt nach der Sommerpause, da muss ich, muss immer in meinen Kalender gucken. Ich bin immer total organisiert. Ich meine, mit Jambox, wir spielen überall. Wir haben so unsere Punkte, wo wir regelmäßig sind, Kassel, Wiesbaden, dort in Pubs. Aber wir haben auf einem Bierfest gespielt jetzt, das war sehr geil. Da gab es sehr belgisches Bier, spanisches Bier.
0: Oh mein Gott.
1: Das war ein Traum für eine bierliebende Sängerin. Man konnte sich wirklich durchprobieren an dem ganzen Abend. War sehr schön. Also wir spielen hier überall. Also von Hochzeiten bis hin zu, was weiß ich, Bierfesten ist alles mit dabei. Pubs, ja.
0: Ja, wir haben demnächst auch zwei Gigs zusammen, habe ich gelesen.
1: Ja.
0: Und zwar einen sogar im Stadion, hier im Waldstadion spielen wir. Manche sagen ja Commerzbank Arena dazu. Aber wir sagen, oder Deutsche Bank Park, wie heißt das gerade?
1: Keine Ahnung.
0: Waldstadion in der Business Lounge. Allerdings ist es eine Firmenfeier, die machen wir zusammen. Und dann machen wir auch hier im Speakeasy Sprachenschule in der Frankfurter Stadtmitte. Die beiden spielen wir sogar zusammen. Da freue ich mich ja jetzt schon drauf.
1: Ich mich auch.
0: Muss muss mir dann auch sagen, was ich dann spielen soll.
1: Ich glaube, wir telefonieren nochmal.

0: glaube, das können wir dann machen, ja. Ja, also deine Pläne sind im Moment viel Live-Musik zu machen, so viel wie es geht, und dann noch ein paar Schüler dazu und dann.
1: Ja, natürlich. Also alles. Also ich meine, ich habe meine Berufung jetzt auch irgendwo zum Beruf gemacht. Also ich bin jetzt nicht so eine Musikerin, die sagt, na gut, so ein Musiker in meinem Standard ist immer arm, aber es ist jetzt nicht nur, dass ich so gelangweilt irgendwie den Unterricht mache, sondern weil ich wirklich was weitergeben möchte, so was mir so viel gibt.
0: Hast du eine andere berufliche Ausbildung mal gemacht?
1: Und jetzt Werbung. Also wirklich eine richtige Ausbildung habe ich nicht gemacht, außer die zur Vocal Coaching.
0: Ja.
1: Und also aber jetzt irgendwie 3 Jahre irgendwie in einem Betrieb, das so war ich nie. Also ich meine, wir leben in einem kapitalistischen System und jeder meint, es müsste alles so laufen, wie es läuft, aber ich gehöre da nicht dazu. Ich bin eben ein bisschen anders wie die anderen.
0: Aber nicht viel anders als ich. Also
1: ja, also du wirst es wahrscheinlich verstehen.
0: Ich verstehe das sehr gut, ja.
1: Dass man sich dann irgendwann da so ein bisschen rausziehen möchte und wenn es nur dann dieser Weg als Musikerin ist.
0: Ja, dieser Weg wird kein leichter sein. Das hat schon ein ganz berühmter anderer aus dieser Gegend hier mal gesungen. Ne? Mhm. Aber wir wollen nochmal Musik machen. Und zwar hattest du dir was von deinem Lieblingsschlagzeuger gewünscht.
1: Ja, Bela, wenn du mich hören kannst. Nee, also ich bin bei keinem anderen Fangirl, auch jetzt, als ich mit Gotthard gearbeitet habe. Aber Bela macht mich schwach heute noch. Also damals haben sie alle auf Justin Bieber gestanden und One Direction oder wie diese nicht alle hießen. Und ich habe mit großen braunen Augen anhimmelnd vor der Bühne gestanden und Bela B. ist einfach der Beste.
0: Das ist der Allerbeste.
1: Ja.
0: Ja, so schnell geht die Zeit vorbei. Wir haben auch nur noch 4 Minuten Zeit.
1: Okay.
0: Und ich sag mal, Michelle, danke, dass du da warst. Wo kann man dich erreichen? Wo kann man dich erreichen?
1: Auf Instagram. Und zwar Charlize_official_ und Charlize mit so wie Charlene geschrieben, aber Charlize mit EZE quasi. Ja. _official_. Aber wenn man beim Schöpfchenkeller zum Beispiel vorbeigeht, sieht man mein Profil auch und dann kann man mir auch folgen.
0: Du wirst auch überall getaggt.
1: Ja, mittlerweile bei Jambox auch. Also gern auch dort ein Like lassen.
0: Auf jeden Fall.
1: Ja.
0: Und manchmal sieht man uns sogar zusammen.
1: Ja.
0: Ja, ich hoffe, den Zuhörern hat es gefallen, so wie es unser Gespräch jetzt auch und mir gefallen hat. Ich sage danke fürs Herkommen und ich wünsche dir weiterhin viel Erfolg. Und dann werde ich dir demnächst mal den Bela vorstellen.
1: Ja, ich hoffe.
0: Ja, ich sage danke fürs Zuhören.
1: Wir hören mal ganz schnell Praktikantin her.
0: Dann bis bald und viel Spaß mit Bela B. und verwöhnen. Lasst euch verwöhnen.
1: Vielen, vielen Dank.
0: Wenn es denn loslaufen möchte. Ach, dann läuft es schon.
1: Es wird ein bisschen versaut wieder. Aber ich liebe diesen Song.
0: Ja, wir haben ja auch nur noch 3,5 Minuten. Also deswegen, die schlimmsten Stellen können später kommen.
1: Yeah. Ciao. So, tschüss.

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0: Es war die Sendung Szene Sachsenhausen hier auf Radio X von Virus Musik Radio mit dem Kurt Kunze am Mikrofon. Hier geht es jetzt weiter mit den Nachrichten als eine Übernahme vom Deutschlandfunk.
1: 18 Uhr die Nachrichten. Zunächst die Übersicht. Zwischen Union und SPD gibt es weiter Differenzen über die Ausgestaltung der Pflegereform. Die britische Polizei hat nahe einer Militärbasis 5 Männer unter Terrorverdacht festgenommen. Die Schweizer haben in einer Volksabstimmung gegen eine striktere Neutralität ihres Landes gestimmt. Die Meldungen im Einzelnen. Bundesgesundheitsminister Lindemann hält den Streit mit der SPD über die geplante Pflegereform nicht für gravierend. Das sei nichts Ungewöhnliches, sagte Lindemann im ARD-Fernsehen. Bei der Reform der Krankenversicherung habe man sich erst 2 Stunden vor der Kabinettsbefassung geeinigt. Mit Blick auf die Kritik und die Diskussionen meinte der CDU-Politiker, so etwas sollte man hinter verschlossenen Türen machen und nicht vor der Tür. Zugleich lehnte Lindemann einen von der SPD geforderten Pflegedeckel für die Pflegeeigenanteile ab. In der SPD gibt es weiter Widerstand gegen die geplante Reform. Die stellvertretende Fraktionsvorsitzende Schmidt forderte eine Überarbeitung des Vorhabens. Sie sagte der deutschen Presseagentur, man wolle keine Pflegereform, die lediglich das nächste Finanzloch stopfe und die Rechnung an die Menschen weitergebe. Ähnlich hatte sich zuvor SPD-Fraktionschef Miersch geäußert. Nach ARD-Informationen übermittelte der saarländische Gesundheitsminister Jung von der SPD seinen Amtskollegen in den anderen Bundesländern ein Konzept für einen Pflegedeckel. Das Bundeskabinett will sich an diesem Mittwoch mit der Pflegereform befassen. Für morgen sind Medienberichten zufolge weitere Verhandlungen zwischen Union und SPD geplant. Der nordrhein-westfälische Ministerpräsident Wüst hat Bundessozialministerin Baas erneut aufgefordert, zügig einen Gesetzentwurf für die Reform des Rentensystems vorzulegen. Dann könne man gelassener und sachorientierter als bisher über den Ausstieg aus dem Berufsleben nach 45 Beitragsjahren diskutieren, sagte der CDU-Politiker im Deutschlandfunk. Er wundere sich, dass nicht schon längst ein Entwurf vorliege, betonte Wüst. Es sei kein Hexenwerk festzulegen, wer von einem früheren Renteneintritt ohne Abschläge profitieren könne. Eine von der Bundesregierung eingesetzte Alterssicherungskommission hatte vor 3 Monaten ihre Vorschläge für eine Rentenreform vorgestellt. Das von der SPD-Co-Vorsitzenden Baas geführte Sozialministerium bereitet seither einen Gesetzentwurf vor. In Niedersachsen sind die Stichwahlen über Bürgermeister und Landräte beendet. In den Wahllokalen beginnt nun die Auszählung der Stimmen. Erste Ergebnisse werden im Laufe des Abends erwartet. In der Landeshauptstadt Hannover trat etwa Oberbürgermeister Onay von den Grünen gegen den SPD-Herausforderer von der Ohe an. Weitere Abstimmungen gab es in den Städten Braunschweig, Oldenburg, Osnabrück und Göttingen. Die AfD ging mit 3 Kandidaten ins Rennen, und zwar in Munster im Heidekreis und in Bockenem bei Hildesheim. Insgesamt waren 123 Stichwahlen angesetzt. Nach der Festnahme von 5 Männern in der Nähe einer von den USA genutzten Militärbasis in Südwestengland gehen die Ermittler von einem terroristischen Hintergrund aus. Die Festgenommenen werden der britischen Antiterrorpolizei zufolge verdächtigt, einen Anschlag geplant zu haben. Laut der Polizei in Gloucester waren in der vergangenen Nacht 3 Fahrzeuge in der Nähe der Militärbasis Fairford gemeldet worden. Sie wurden von Einsatzkräften gestoppt, die Insassen wurden in Gewahrsam genommen. Kampfmittelräume untersuchten die Lieferwagen nach Sprengstoff. 85 Haushalte in einem nahegelegenen Dorf wurden vorsorglich evakuiert. An anderen Stützpunkten wurden die Sicherheitsvorkehrungen Berichten zufolge erhöht. Die Nähe zum Stützpunkt in Fairford nährte Spekulationen, dass dieser das Anschlagsziel gewesen sein könnte. Die britische Regierung hatte dem US-Militär Anfang des Jahres erlaubt, von der Basis aus Angriffe auf iranische Raketenstellungen zu fliegen. In der Schweiz haben die Bürger sich in einer Volksabstimmung dagegen ausgesprochen, in der Verfassung eine striktere Neutralität zu verankern. Nach Angaben des Bundesamts für Statistik lehnten 70,2% der Wähler die Neutralitätsinitiative ab. Sie war von einem Verein eingebracht worden, der der rechtskonservativen Partei SVP nahesteht. Ziel der Initiative war, dass die Schweiz sich nicht nur aus bewaffneten Konflikten heraushält, sondern auch keine Sanktionen mehr gegen Länder verhängt, die einen Krieg begonnen haben. Auch Kooperationen mit Verteidigungsbündnissen wie der NATO sollten verboten werden. Das Argument der Befürworter war, dass das Land so sicherer werde. Alle anderen großen Parteien hatten sich dagegen ausgesprochen. Ein Gegenargument lautete, man könne sich nicht hinter der Neutralität verstecken. Bei Völkerrechtsverletzungen dürfe die Schweiz nicht wegschauen, um eigene Interessen oder den Frieden zu wahren. Russland hat nach Angaben des ukrainischen Präsidenten Selenskyj sein Land in der vergangenen Woche mit mehr als 2200 Kampfdrohnen großer Reichweite angegriffen. Dabei handelte es sich um weiterentwickelte Drohnen mit Jetantrieb, die schneller und höher fliegen als die Vorgängermodelle mit Propellerantrieb. Auch mehr als 1640 Gleitbomben und 38 ballistische Raketen und Marschflugkörper seien eingesetzt worden, schrieb Selenskyj in sozialen Netzwerken. Allein in der vergangenen Nacht seien 3 Menschen in Saporischschja und ein Mann in Kiew getötet worden. Im Fokus der Angriffe stand vor allem die Hafenstadt Odessa. In Nordirland haben mehrere tausend Menschen eine Parade des Urania-Ordens blockiert. Sie besetzten seit dem Morgen die geplante Route in der Stadt Portadown. Auch die nordirische Ministerpräsidentin der pro-irischen Sinn Féin-Partei O'Neill beteiligte sich daran. Die Anhänger des protestantischen Urania-Ordens wollten auf ihrer traditionellen Route durch ein katholisches Viertel laufen. In den 1990er Jahren hatte der Marsch zu Straßenschlachten zwischen pro-britischen Protestanten und pro-irischen Katholiken geführt. Hintergrund war vor allem die Frage, ob Nordirland Teil Großbritanniens bleiben oder mit der Republik Irland zusammengeführt werden sollte. Seit dem Karfreitagsabkommen von 1998 wurden Paraden des Urania-Ordens durch Portadown nicht mehr genehmigt. Nun aber hatte ein Gericht den Marsch unter hohen Auflagen erlaubt. In Spanien dauern Proteste gegen Wohnungsnot und Zwangsräumungen an. Nach einer Großdemonstration gestern in der Hauptstadt Madrid mit mehreren 10.000 Teilnehmern hat sich dort ein Protestcamp gebildet. Berichten zufolge übernachteten hunderte Menschen in Zelten auf dem zentralen Platz Puerta del Sol. Ministerpräsident Sanchez erklärte, seine Regierung arbeite mit Hochdruck an einem Maßnahmenpaket gegen die Wohnungsnot. Am Dienstag solle darüber beraten werden. Geplant sind unter anderem striktere Regelungen für Zwangsräumungen. Anlass für die Proteste ist das Schicksal einer 87-jährigen Frau. Sie hatte 70 Jahre lang in ihrer Wohnung in Madrid gelebt. Am Mittwoch wurde die Wohnung jedoch zwangsgeräumt, nachdem ein Investor die Immobilie erworben und die Miete nach Angaben des Mieterverbandes um ein Vielfaches erhöht hatte. Papst Leo hat bei seinem Besuch in Frankreich eine Messe im Wallfahrtsort Lourdes mit etwa 150.000 Gläubigen abgehalten. In seiner Predigt rief er zur Buße auf und nahm dabei ausdrücklich auch die katholische Kirche selbst in die Pflicht. Leo XIV. Sprach wörtlich von tiefen Wunden, die durch Untreue und schmerzhafte Fehltritte entstanden seien. Für das geistliche Wachstum sei das Eingeständnis von Fehlern unverzichtbar. Im Tagesverlauf will das Oberhaupt der römisch-katholischen Kirche mit Menschen sprechen, die Opfer sexuellen Missbrauchs durch Geistliche wurden. Deutschland hat nach Branchenangaben einen neuen Rekord in der Solarstromproduktion erreicht. Im laufenden Jahr wurden 90,2 Terawattstunden Solarstrom erzeugt und damit mehr als im gesamten vergangenen Jahr, teilte der Bundesverband Solarwirtschaft mit. Zum Rekord trugen laut Verband sowohl besonders viele Sonnenstunden als auch der kontinuierliche Photovoltaikausbau bei. BSW Solar berief sich dabei auf Daten des Deutschen Wetterdienstes und der Bundesnetzagentur. Und hier noch einmal die Übersicht. Zwischen Union und SPD gibt es weiter Differenzen über die Ausgestaltung der Pflegereform. Die britische Polizei hat nahe einer Militärbasis 5 Männer unter Terrorverdacht festgenommen. Die Schweizer haben in einer Volksabstimmung gegen eine striktere Neutralität ihres Landes gestimmt. Das Wetter. In der Nacht im Westen und Nordwesten wolkig, im Nordseeumfeld etwas Regen, sonst gering bewölkt und örtlich Nebel. Tiefstwerte 14 bis 3 Grad. Morgen im Norden und Westen bewölkt, an der Nordsee Schauer, sonst heiter bis sonnig und trocken. Höchstwerte 23 bis 29 Grad im Süden.

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Verantwortlich für das Musikprogramm heute, für die nächsten 2 Stunden, sind Angela und Andreas Wörner, wie meistens am 4. Sonntag im Monat auf der Superstar Rotation. Und ja, wir haben zuerst gehört Masters of War als Version von Chiriacho, so denke ich, wird er ausgesprochen, und ist eine Coverversion, die wir jetzt schon seit einiger Zeit aus guten Gründen immer zu Beginn der Sendung spielen, von dem Bob Dylan Song. Danach haben wir gehört Team Trash, Growing Underground von dem Album Furthermore. Das ist ein aktuelles Album und die waren auf einem sehr launigen Konzert in Mainz unterwegs, wo wir diese LP erstanden haben. Weiter geht es mit Team Trash und den nächsten 2 Songs von ihnen. One Song heißt er und Jamie.

Ja, und mit guter Laune von Team Trash geht es direkt weiter mit den nächsten zwei Songs von Ihnen, Where Do I Belong und Last One at the Party. Und danach hören wir das erste Lied von Arab Strap, You, You, You.

Klingt vielversprechend auch. Dieses neue Album von Arabstrap, Half Told Tales heißt es. Und ja, da hat Andreas noch drei weitere Stücke ausgesucht, auf die ich genauso gespannt bin wie ihr, hoffentlich. Und zwar heißen sie Sunsong, Basic Physics und Ampersand. Diese drei Lieder hören wir jetzt.

Ja, das hat mir gut gefallen, muss ich sagen, von Arab Strap. Das neue Album und auch Jonathan Pree hat ein neues Album als Doppelalbum am Start dieses Jahr. Und das heißt Don't Call It Love, ein Konzeptalbum zum Thema Sexualität. Und es ist, ich finde es ehrlich gesagt auch zumindest beim ersten Hören semi gelungen. Es hat so ein paar Schwächen, aber dazu sage ich später mehr. Ich finde, er ist halt ein super Performer, auch live. Ja, das sollte man sich auf jeden Fall anschauen, wenn man die Gelegenheit hat. Da ist sehr viel Tanzshow auf der Bühne, wo ich gar nicht so sehr sonst drauf stehe, aber das lohnt sich bei ihm. Das ist wirklich sehr, sehr schön, passt sehr gut in seine Musik, videomäßig unterstützt auf per Leinwand und so. Also ist eine schöne Sache. Und er selber hat eine tolle Stimme und überzeugt euch einfach erstmal davon, was mir gut gefällt auf dieser Platte, nämlich die nächsten drei Songs, Chameleon, Live to Dance und Medicine, die hören wir jetzt.

Ja, und ich wollte ja noch erwähnen, was mir an dem Doppelalbum von Jonathan Pree nicht so gut gefällt. Ja, er hat sich insgesamt Verstärkung von 5 Sängerinnen geholt und jetzt in den vorgestellten Titeln war das auch alles völlig in Ordnung und schön. Und auch in dem nächsten mag ich die Stimme. Und die Sängerin heißt Edda Dillon, die das jetzt hier mitträgt, den nächsten Song. Allerdings sind wirklich auf dem Album mindestens so 2-3 Titel drauf, wo ich sage, die Stimme ist ziemlich grausam und es stört mich sehr. Muss einfach mal so gesagt werden, ist natürlich auch unterschiedliches Empfinden, je nachdem. Aber ich, ja, fand ich weniger wäre mehr gewesen in dem Fall. Also insgesamt trifft das auf das Doppelalbum zu. So mancher Song ist irgendwie nicht so ganz gereift, finde ich, und könnte noch mehr bieten, stimmlich und auch sonst. Ja, ansonsten die 3 Titel, die wir schon gespielt haben, die gefallen mir richtig gut. Und auch das nächste Stück, das letzte, was ich ausgewählt habe vom Konzeptalbum Don't Call It Love von Jonathan Pree, was aktuell von ihm am Start ist. Viel Spaß damit und danach geht es weiter mit Protomateur, Sounds We Cannot Hear und Exalted Eagles vom Andreas ausgesucht vom Album Hotel Usona.

Ja, mit dem beeindruckenden Protomartyr Album Hotel Usona haben wir ja schon die zweite Stunde gestartet hier auf Radio X von der Superstar Rotation. Und ja, wir sind in Frankfurt am Main und verantwortlich für das Musikprogramm. Auch in der nächsten Stunde sind Angela und Andreas Wörner. Und der Andreas, der schwärmt von der Platte so richtig. Er sagt, man stirbt, wenn man sie nicht hat. Aber entscheidet selber. Zwei tolle Stücke haben wir ja schon gehört. Und es gibt sogar weitere vier eben aufgrund dieser Begeisterung. Ja, ich freue mich drauf. Und wir spielen als nächstes The Knife Dream. Hört sich gefährlich an. Und dann Feed the Sore.

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Ja, beeindruckend. Die Lieblingsplatte hier von Andreas, die wir heute Abend spielen. Hotel Usona und 6 Titel waren angekündigt. Deswegen folgen jetzt noch weitere 2. Der übernächste ist auch episch lang. Also es gibt noch etwas Spaß und Freude hier mit Proto Mateur. Third Country heißt der nächste Song und Checking Out dann der lange übernächste. Danach geht es weiter mit dem Soloalbum vom David Eugene Edwards, dazu mehr. Son of Mainz, der erste Song, den schließt sich dann Proto Mateur an.

Ja, diese elektronische Untermalung, die er jetzt hier auf seinem Soloalbum hinzugefügt hat, der gute David Eugene Edwards, das steht dem eben gehörten Song zumindest ziemlich gut und auch auf einigen Stücken auf der Platte kommt es gut. Und ja, wir haben eben gehört Sun auf Mainz und David Eugene Edwards, den kennt man aus den 90ern noch mit 16 Horsepower, danach mit Woven Hand hauptsächlich unterwegs. Und dies hier ist jetzt seine zweite Soloplatte, die wahnsinnig gut gelungen ist. Und ja, man hatte ihn ja auch mal als Wanderprediger bezeichnet. Er hat immer gute Geschichten zu erzählen. Es ist düster, es ist zutiefst religiös, aber irgendwie nicht langweilig. Also sehr interessante Geschichten, die der Mann zu erzählen hat. Und er zieht einen in den Bann. Und ich denke immer bei ihm, wenn jemand jemals eine Sekte gründen möchte, er könnte das, er hätte sofort Follower. Und ja, ich folge ihm auch gerne in seiner Musik. Die ist wirklich großartig. Und es fiel mir wirklich schwer, da was rauszusuchen. Dieses Album ist einfach toll. Es heißt Mercurial Silence. Und kann ich nur wärmstens empfehlen. Und als nächstes hören wir davon drei Titel. Flagstaff, Performer und Ninefold. Ich wünsche sehr viel Freude damit.

Ja, einen Song habe ich unterschlagen. Ureus hatten wir nach Sun of Mainz zuerst gehört, dann Flagstaff und Perfumer und das zuvor von mir angekündigte Ninefold, das kommt gleich erst. Und ja, also ich find's echt der Hammer. Die Platte Mercurial Silence, es passt alles. Und hätte man es mir vorher gesagt, ja, Elektronik und David Eugene Edwards, geht das zusammen? Ich wäre vielleicht kritisch gewesen, ein wenig, aber ich muss sagen, beeindruckend. Einfach mal machen und dann anhören und denken, wow, ist gut geworden, sehr gut sogar. Und ja, Ninefold, das habe ich versprochen, ist jetzt das letzte Stück von seinem Soloalbum. Danach geht's weiter mit Jungstötter That Noise.

Ja, er nennt sich Jungstötter und im wahren Leben heißt er Fabian Altstötter und ist ein Deutscher, der hier auf Englisch unterwegs ist. Also man hätte es, ich finde es, manchmal hört man das ja so direkt, ich finde bei ihm nicht. Ja, das ist ein schöner Singer-Songwriter, es macht Spaß, ihm zuzuhören. Und wir haben das Album Sustained von ihm laufen. Das ist jetzt auch von diesem Jahr aktuell. Und gehört haben wir That Noise und weiter geht es mit Loud Fingers. Und danach, oh, wir sind ja schon kurz vorm Ende, aber vielleicht haben wir noch Zeit für ein weiteres Stück. Schauen wir mal, jetzt erstmal diese zwei angekündigten Songs. Viel Spaß!

Ja, liebe Freunde des guten Geschmacks, herzlich willkommen zu Klassik Jetzt, eine Stunde klassische Musik hier auf Radio X, dem werbefreien Stadtradio im Raum Frankfurt, zu empfangen auf 91,8 MHz UKW über Antenne oder im Internet unter www.radiox.de als Livestream. 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Mein Name ist Klaus Strütz und da gute Musik bekanntlich nicht schlechter wird, wenn sie öfters gespielt wird, haben wir von der Klassik Jetzt Redaktion uns entschlossen, ins Archiv zu steigen, uns erneut dem Thema Katzenmusik zu widmen und Teile der Sendung vom Mai 2022 neu zu präsentieren. Gemäß dem Statement der Frankfurter Musikwissenschaftlerin und lieben Freundin Ulrike Kienzle, Katze geht immer. Ulrike hat 3 Katzen zu Hause, ja. Also, Katzenmusik nicht im übertragenen Sinne zu verstehen, sondern ganz direkt als Musik, die von Katzen handelt, in der Katzen vorkommen oder die von Katzen inspiriert wurde. Wir beginnen mit der Sonate in G-Moll von Domenico Scarlatti, bekannt auch als Katzenfuge, eine einsätzige Sonate im 6/8-Takt von 1738. Angeblich hatte Scarlatti eine Katze namens Pulcinella, die gerne über die Tasten huschte und bei einem ihrer Spaziergänge eben dieses musikalische Motiv produzierte. Scarlatti hat es dann aufgegriffen und es wurde die letzte der 30 im Jahr 1738 in London unter dem Titel Übungen für Cembalo veröffentlichten Sonaten. Heutzutage wird die Katzenfuge hauptsächlich auf dem Klavier gespielt. Wir nehmen aber eine Cembalo-Version von Elaine Comparone.

Ja, das war Scarlattis Katzenfuge. Kommen wir zum nächsten Stück. Und zwar ist das ein echter Klassiker der Katzenmusik, das sogenannte Katzenduett oder auch humoristisches Duett für zwei Katzen, zugeschrieben Gioacchino Rossini. Zugeschrieben deshalb, weil es in dieser Form definitiv nicht von Rossini stammt, sondern eine Zusammenstellung ist, die zu einem Großteil aus Motiven von Rossinis Oper Othello besteht, arrangiert von dem englischen Komponisten Robert Lucas Pearcel. Es miauen um die Wette Chinvieno und Adrienne Webster.

Ja, das war Rossinis Katzenduett. Aber vor 2 Tagen ist mir noch ein niedliches, kleines, ähnliches Katzenduett untergekommen, und zwar von Mozart. Und dieses trägt den Titel Nun, liebes Weibchen. Mozart hat es 1790 für Emanuel Schikanedas Oper Der Stein der Weisen oder Die Zauberinsel geschrieben. Wir hören jetzt Gabriele Rosmanit als Sopranistin und Siegfried Lorenz als Bariton. Begleitet werden die beiden vom Kammerorchester Karl Philipp Emanuel Bach, welches aber inzwischen leider nicht mehr existiert.

Von Karl Löwe, dem sogenannten pommerschen Balladenkönig, stammt das Lied Die Katzenkönigin nach einem Gedicht von Adelbert von Chamisso. Und Löwe war ein deutscher Kantor, Organist und Komponist, etwa 500 Balladen, 17 Oratorien, 6 Opern und 2 Sinfonien schrieb und lange in Stettin lebte. In dem Lied geht es darum, dass ein Edelmausjüngling mit einer Katze anbändeln will, doch die Katz, Zitat jetzt, die Katz, die lachte den Bauch sich rund, ja, ja, ja, ja, dem Schatz, den ich erkore, dem Zies, Fell über die Ohren, ja, ja, Katzenatur. In der historischen Aufnahme jetzt von 1942 hören wir Arno Schellenberg mit Klavierbegleitung durch Michael Raucheisen.

Stark beeinflusst von Karl Löwe war Martin Plüttemann, ein Lieder- und Balladenkomponist, der von 1854 bis 1897 lebte und ein guter Freund von Richard Wagner war. Aus den Balladen und Gesänge für Bariton mit Pianoforte stammt nach einem Gedicht des Juristen und Dichters der Aufklärung Magnus Gottfried Lichtwer das folgende Lied mit dem Titel »Die Katzen und der Hausherr«, gesungen von Ulf Bestlein, der am Piano von dem auch in Frankfurt bestens bekannte Hedayajedica begleitet wird. Es geht um einen Schwarm von Katzen, die ins Haus eines reichen Manns einfallen und diesen mit ihrem Gemaunze ohne Ende nerven. Und am Ende heißt es dann, endlich tanzen alle Katzen, poltern, lärmen, dass es kracht, zischen, heulen, sprudeln, kratzen, bis der Herr im Haus erwacht. Der Hausherr versucht dann, die Katzen zu erscheuchen, wütet dabei im Haus herum und verliert sogar 2 Reihen Zähne, sodass es am Ende heißt, blinder Eifer schadet nur.

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Erik Satie spielen wir jetzt, der bekanntlich in jungen Jahren als Pianist im Kabarett Le Chat Noir, also der schwarze Kater, gearbeitet hat. Und 1923 komponierte er den fünfteiligen Liederzyklus Ludion für Gesang und Klavier bzw. Orgel, basierend auf absurden Gedichten von Léon-Paul Fargue, einem zeitgenössischen französischen Dichter. Das Chanson du Chat ist der fünfte Teil des Zyklus, es singt Ursula Wick und das Piano bedient Gerhard Wüst.

Ja, das war's schon mit Erik Satie. Und jetzt haben wir gleich zweimal hintereinander Igor Strawinsky im Programm. Und zwar hat er in den Jahren seines Exils in der Schweiz zwischen 1914 und 1920 eine große Zahl russischer Lieder geschrieben, die als Auseinandersetzung mit der verlorenen Heimat verstanden werden können. Und zu diesen Liedern gehören auch die Katzenbiegenlieder von 1915 beziehungsweise 1916. Als Anton Webern 1920 in Wien sie zum ersten Mal hörte, soll er begeistert ausgerufen haben: Mir geht diese Musik ganz unglaublich nahe, etwas so unsäglich Rührendes wie diese Wiegenlieder, wie diese drei Klarinetten klingen. Jetzt Igor Strawinsky also mit den vier Katzenwiegenliedern Hinterm Herd, Katzenidylle, Dodo Wiegenlied und Was gehört der Katz? Es singt Silvius Mezzosopran und das Schirmer Ensemble begleitet sie.

Ja, und jetzt gleich noch einmal Strawinsky, nämlich mit The Owl and the Pussycat. Und bei diesem Stück handelt es sich um die Vertonung eines sogenannten Nonsensgedichtes von Edward Lear, 1812 bis 1888. Und zwar geht es darum, eine Katze und eine Eule sind ineinander verliebt. Sie besteigen ein Boot und landen im Bongbaumland, wo sie auf ein Schweinchen treffen, welches ihnen seinen Nasenring als Ehering verkauft, sodass die beiden glücklich heiraten können. In der deutschen Übersetzung hat das Gedicht aus dem Jahr 1870 mehrere Titel, unter anderem Der Eul und die Miezekatz, Eulerich und Miezekatz oder Der Kauz und die Katze. Dies war Strawinskys letztes Werk und angeblich war er bei der Aufnahme, die wir jetzt hören werden, von 1966 mit Adrian Albert und Robert Kraft anwesend gewesen.

Ja, und jetzt muss ich etwas richtigstellen. Die Technik will heute nicht ganz so, wie ich gern möchte. Das war zwar auch The Owl and the Pussycat, gesungen von Chucha Cheney, Wladimira Tschirgolinska an der Violine und Morten André Larsen an der Gitarre, aber in der Ausgabe von Matthias Scheiber. Und Matthias Scheiber, den kennen einige vielleicht, er war derjenige, der 1928 in Frankfurt am Main an Dr. Hochs Konservatorium weltweit die allererste Jazzklasse eingerichtet hat. Gut, spielen wir aber jetzt nochmal Strawinsky. Ich muss jetzt hier zurückdrehen bei mir und hoffe, dass es diesmal klappt. Also jetzt nochmal Strawinsky, auch mit The Owl and the Pussycat von Adrian Albert, gesungen und Robert Kraft am Piano.

Ja, wie ich schon sagte, die Technik will heute nicht so ganz. Deswegen müssen wir hier etwas überspringen. Nehmen wir deshalb als nächstes The Monk and His Cat, also der Mönch und die Katze. Und zwar ist das ein Stück, es wurde 1953 von Samuel Barber als achter Teil des Liederzyklus Hermit Songs nach anonymen Gedichten irischer Mönche aus dem 8. bis 13. Jahrhundert komponiert. Wir hören die Uraufführungsaufnahme mit der wirklich großartigen Leontyn Price aus dem Jahr 1954, wobei, wie ich finde, das Piano etwas aufdringlich ist, aber sei es drum. Vorab aber noch eine kleine deutsche Übersetzung des Gedichtes. Und selten wurde das Glück, welches sich aus dem Verhältnis Mensch zu Katze und umgekehrt ergeben kann, derart einfühlsam geschildert. Das Gedicht geht also folgendermaßen: Pangur, weißer Pangur, wie glücklich wir sind, allein zusammen, Gelehrter und Katze. Jeder geht seinem eigenen Tagwerk nach, du dem Jagen, ich dem Studieren. Dein leuchtendes Auge beobachtet die Wand, mein schwaches Auge ist auf ein Buch gerichtet. Du freust dich, wenn du mit scharfen Krallen eine Maus fängst, ich freue mich, wenn mein Verstand ein Problem ergründet. Zufrieden mit der eigenen Kunst hält keiner den anderen auf, so leben wir stets ohne Überdruss und Neid. Pangur, weißer Pangur, wie glücklich wir sind, allein zusammen, Gelehrter und Katze. So, und jetzt einen kleinen Moment Geduld, ich muss nämlich jetzt an der Technik zurückdrehen.

0: Ja, und als nächstes habe ich eine Auftragsarbeit von Benjamin Britten und seinem Lebensgefährten Peter Pierce für Britten's Music and Arts Festival in Aldeburgh, England. Und zwar handelt es sich um die Adaption des amerikanischen Folksongs I Bought Me a Cat durch Aaron Copland, einen der wichtigsten Vertreter der amerikanischen Moderne. Der Refrain wird bei jedem neu auf der Farm gekauften Tier wiederholt und am Ende kauft der Interpret sich eine Frau, also manche Interpreten singen auch weniger macho-mäßig, I got me a wife oder I read a wife oder I found me a wife und die sagt dann immer Honey, Honey und die Katze, nur die Katze bleibt ruhig und gelassen und sagt am Ende jeder Strophe Fiddle-I-Fee, was nichts weiter bedeutet, sondern einfach nur ein beliebter amerikanischer Nonsense-Jingle ist, der dazu dient, in deiner Melodie Lücken zu füllen. Es singt Thomas Quasthoff.
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1: Max Reger hören wir jetzt, und zwar das Schmeichelkätzchen. Das ist der Lied Nummer 29 aus der 60 Titel umfassenden Liedersammlung. Es heißt tatsächlich so, Schlichte Weisen, seinerzeit aufgeteilt in 6 Hefte und entstanden im Jahr 1903. Das Lied beruht auf einem Text von Josef Huggenberger, eher ein Amateurdichter des 19. bzw. 20. Jahrhunderts. Und es sind, wie Reger selbst sagt, einfache Lieder, die aber gleichwohl beim Publikum recht erfolgreich waren. Wir hören dazu Frau Gumay und Bernhard Rentzikowski am Piano.

Der nächste Beitrag wird sicher nicht jedermanns Sache sein. Und zwar ist es das Totenlied auf den Kater von Theodor W. Adorno aus zwei Liedern mit Orchester aus dem geplanten Singspiel Der Schatz des Indiana Joe nach Mark Twain von 1932 bzw. 1933. Den Liedtext konnte ich leider nirgendwo finden. Es singt Maximilian Kiener Laubenbacher, und zwar Knabensopran. Und er wird begleitet vom Frankfurter Opernhaus- und Museumsorchester unter der Leitung von Geri Bertini. Wegen des fehlenden Textes kann ich nicht mit Sicherheit sagen, ob das Stück wirklich in diese Katzenmusik-Sendung gehört. Aber egal, einmal Theodor W. Adorno mit einem Stück zu spielen, welches, wenn ich es richtig höre, in der Zwölftontechnik komponiert ist, da konnte ich einfach nicht widerstehen.

Ja, das war Adorno, aber zum Ausgleich nehme ich jetzt mal Engelbert Humperdinck. Und zwar habe ich hier von ihm ein kleines Lied mit dem plattdeutschen Titel Kat und Mus, hochdeutsch also Katz und Maus. Der Liedtext stammt von Hermann Wette, dem Schwager von Humperdinck, der übrigens mit seiner Frau Adelheid auch das Libretto für Hänsel und Gretel geschrieben hat. In dem Text wird das Mima-Müsiken, also die Maus, davor gewarnt, dass die Katze draußen auf Mäusejagd ist.

Das war also von Engelbert Humperdinck. Kadel Mus und gesungen hat Leo Stern und begleitet wurde sie am Piano von Kalina Marczalek-Dworczynska. So, und damit Sie auch nicht zu kurz kommen, habe ich jetzt noch ein Stück für die Hundefreunde unter den Hörern, und zwar Rondo for Lifey von niemand geringem als Leonard Bernstein. Es ist dies der erste Teil einer fünfteiligen kleinen Suite. Und Lifey, so steht's auf dem Notenblatt, war der Name von Judy Holliday's Sky Terrier. Judy Holliday, die bekannte Schauspielerin, war wohl eine Zeit lang Nachbarin von Bernstein. Und wenn man das Stück hört, so kann man davon ausgehen, dass Lifey ein rechter Kläffer gewesen sein muss. Wir hören Wynton Marsalis, eigentlich ein gelernter Jazz-Trompeter, und Judith Lynn am Klavier.

Ja, und damit will ich mich dann auch für heute verabschieden. Mein Name ist Klaus Strütz. Ich wünsche noch einen schönen Abend und bedanke mich fürs Zuhören. In 4 Wochen, also am 25. Oktober, werde ich den in Frankfurt wohnen.

einen Pianisten Chi Chai vorstellen. Chi, der nicht nur ein regelmäßiger Gast bei den wunderbaren Hauskonzerten von Ina Önal in Frankfurt ist, hat unter anderem auch bereits in der Alten Oper, in der Elbphilharmonie oder im Großen Theater Peking gastiert. Außerdem nimmt er Lehraufträge an den Musikhochschulen in Frankfurt und in Mainz wahr und hat eine ausgesprochen einfühlsame CD mit Chopins Etüden eingespielt. So, jetzt schaue ich auf die Uhr. Doch ein kleines bisschen Zeit haben wir noch. Und da würde ich sagen, ich spiele jetzt ein Stück, was eigentlich nur im übertragenen Sinne mit Katzen zu tun hat. Aber es ist eines meiner liebsten Stücke von Bach. Und zwar Die Katze lässt das Mausen nicht aus der berühmten Kaffeekantate. Der Herr Schlendrian versucht mit wütenden Drohungen seiner Tochter Liesken die Unsitte des täglichen Kaffeetrinkens abzugewöhnen. Und erst als er die Erlaubnis zur Heirat in Aussicht stellt, lenkt die eigenwillige Tochter zunächst ein, tut aber am Ende kund, dass sie nur einen Mann akzeptiert, der auch in der Ehe jederzeit das Kaffeetrinken gestattet. Denn die Katze lässt das Mausen nicht, die Jungfern bleiben Kaffeeschwestern, die Mutter liebt den Kaffeebrauch, die große Mama trank solchen auch. Wer will nun auf die Tochter lästern? Eine wunderschön humorvolle, ironische Szene aus dem damaligen bürgerlichen Leben, hier dargebieten von Mitgliedern des Gewandhausorchesters Leipzig. Und ich bitte noch mal um ein kleines bisschen Geduld, denn ich muss auch jetzt wieder hier an der Technik etwas rumfummeln.

23 Uhr die Nachrichten. Die deutsche Fußballnationalmannschaft hat ihr zweites Spiel unter dem neuen Bundestrainer Klopp verloren. Die DFB-11 der Männer unterlag in Augsburg den Gästen aus Griechenland mit 0:1. Den Treffer in der Nations League-Partie für die Griechen erzielte Kurbelis. Der Schuss wurde von Kimmich unhaltbar abgefälscht. Im ersten Spiel unter Klopp hatte die Nationalelf 1:1 unentschieden gegen die Niederlande gespielt. Der ukrainische Präsident Selenskyj hat die jüngsten russischen Angriffe auf Kiew und andere Städte seines Landes scharf verurteilt. Die Attacken gegen Kindergärten, Schulen und Wohngebäude würden überall in der Welt als Terrorismus eingestuft, schrieb Selenskyj auf der Plattform X. Bei den jüngsten russischen Angriffen waren nach offiziellen ukrainischen Angaben 7 Menschen ums Leben gekommen. Der ukrainische Präsident hatte darauf verwiesen, dass Russland vermehrt weiterentwickelte Kampfdrohnen mit Jetantrieb und großer Reichweite einsetze. In Frankreich hat der rechtsnationale Rassemblement National bei den Wahlen zum Senat einen Erfolg erzielt. Bei den Abstimmungen erhielt die Partei 9 Mandate. Zusammen mit der extrem rechten Partei UDR stellen beide 14 Senatoren und können im Oberhaus eine Fraktion bilden. Der Senat hat insgesamt 348 Sitze. Die Mehrheit in der Kammer behalten die rechtskonservativen Republikaner und ihre Verbündeten. Die Senatswahl war die letzte bedeutende Wahl in Frankreich vor der Präsidentschaftswahl im kommenden Jahr. Bestimmt wurde die Hälfte der Senatoren durch Wahlleute, überwiegend Kommunalpolitiker. In der neuen Diskussion zwischen Union und SPD um die Pflegereform geht es laut Bundesgesundheitsminister Linnemann um letzte Finanzfragen. Er habe entschieden, bei den 4 Millionen pflegenden Angehörigen werde es keine zusätzlichen Belastungen geben. Nun werde noch um eine Gegenfinanzierung gerungen, sagte der CDU-Politiker in der ARD. Die SPD setzt sich für einen Pflegedeckel von 1.500 Euro in Altersheimen ein. Das könne man diskutieren, es würde aber das Problem der hohen Pflegekosten in solchen Einrichtungen nicht lösen. Es brauche mehr als nur ein Pflaster, fügte der CDU-Politiker hinzu. Die Pflegeversicherung sei strukturell unterfinanziert. Linnemann will die Reform am Mittwoch vom Kabinett beschließen lassen. Dagegen hat sich in der SPD Widerstand formiert. In Niedersachsen ist in Stichwahlen über zahlreiche Bürgermeister und Landräte entschieden worden. In der Landeshauptstadt Hannover bleibt der amtierende Oberbürgermeister Unai von den Grünen im Amt. Er setzte sich gegen den SPD-Herausforderer von der Ohe durch. Auch in Osnabrück wurde die bisherige Oberbürgermeisterin Pötter, CDU, im Amt bestätigt. In Oldenburg übernimmt dagegen der parteilose Kandidat Rohr das höchste Amt der Stadtverwaltung von seinem Vorgänger von der SPD. Rohr wird von der CDU und den Grünen unterstützt. Insgesamt waren in Niedersachsen 123 Stichwahlen angesetzt. In 3 Stichwahlen hatte die AfD Chancen auf ein erstes kommunales Spitzenamt in Niedersachsen. Die Partei konnte jedoch keine der Stichwahlen in Munster, Bockenem oder Salzgitter für sich entscheiden. Nach der Festnahme von 5 Männern in der Nähe einer von den USA genutzten Militärbasis in Südwestengland gehen die Ermittler von einem terroristischen Hintergrund aus. Die Männer stehen im Verdacht, einen Anschlag vorbereitet zu haben. Außerdem wird gegen sie wegen möglicher Verstöße gegen das Sprengstoffgesetz ermittelt. Die Festnahmen erfolgten, nachdem der Polizei in Gloucestershire 3 verdächtige Fahrzeuge aufgefallen waren. Diese seien in der vergangenen Nacht in Richtung des Luftwaffenstützpunkts Fairford unterwegs gewesen. US-Präsident Trump zufolge hätten die Festgenommenen großen Schaden anrichten wollen. Trump lobte die Zusammenarbeit mit Großbritannien. Erst im März hatten die US-Streitkräfte Langstreckenbomber nach Fairford verlegt. Das Wetter. In der Nacht im Westen und Nordwesten wolkig, im Nordseeumfeld etwas Regen. Sonst gering bewölkt und örtlich Nebel. Tiefstwerte von 14 bis 3 Grad. Morgen im Norden und Westen bewölkt, an der Nordsee Schauer. Sonst heiter bis sonnig und trocken. Höchstwerte 23 bis 29 Grad, im Südwesten bis 31 Grad, an der Küste um 20 Grad. Die weiteren Aussichten am Dienstag im Norden und Nordwesten wolkig.

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1: Einen wunderschönen guten Abend und herzlich willkommen zur DJ Nacht auf Radio X. Heute gibt's wieder mal Radikal Ambient Inferno mit mir. Ich bin Maya. Aber es könnte auch sein, dass es heute so eine kleine Fusion aus Radikal Ambient Inferno und dem Ambient Jazz Café gibt. Ich konnte mich nicht so richtig entscheiden. Schauen wir mal. Erstmal wünsche ich viel Spaß und gute Unterhaltung mit den nächsten 3 Stunden DJ Night auf Radio X.

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neigt sich dem Ende entgegen. Das war Radikal Ambient Inferno in einer Fusion mit dem Ambient Jazz Café. Ich habe es ja vor 3 Stunden angekündigt und es ist so gekommen. Ich bin Maya und ich verabschiede mich jetzt.